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1: Im Studio André Glatzel. Beim Sparkurs bei Volkswagen zieht der Betriebsrat klare rote Linien. Betriebsratschefin Daniela Cavallo schließt betriebsbedingte Kündigungen und Werksschließungen aus. VW-Chef Blome hatte zuletzt einen zusätzlichen Abbau von weltweit 100.000 Stellen ins Gespräch gebracht. Der Hitzesommer kommt Deutschland teuer zu stehen. Laut Greenpeace belaufen sich die Schäden auf mindestens 36 Milliarden Euro. Fast ein Drittel davon entfällt auf weniger produktive Arbeitstage. Dazu kommen noch Ernteausfälle, Waldbrände und Gesundheitskosten. Die Koalition der Willigen will die militärische Hilfe für die Ukraine verstärken. Darauf haben sich die Unterstützerländer bei einem Treffen verständigt. Besonders die Flugabwehr soll ausgebaut werden. Außerdem wollen die Staaten die Sanktionen gegen Russland verschärfen und der Ukraine vor dem Winter bei der Energieversorgung helfen. Die Ergebnisse aus der ersten Runde des DFB-Pokals. SC Verl Hamburger SV 0:3. Alt-Glienicke Wolfsburg 5:6 nach Elfmeterschießen. Würzburger Kickers, 1. FC Köln 1:2 und Hallischer FC Schalke 2:5.
0: Niedersachsen-Wetter mit KI-Support.
2: Wenig Wolken gibt es heute erstmal. Später am Nachmittag ziehen mehr Wolken auf. Und ganz im Süden können auch mal ein paar Tropfen dabei sein. Sonst bleibt es trocken. Dazu steigen die Höchstwerte auf 22 bis 25 Grad. Morgen wird es dann deutlich wolkiger. Dazu kommt immer wieder Regen, oft in Schauern, bei maximal 26 Grad.
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0: 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In Excess, Need You Tonight.
1: Als Andrew Ferris von In Excess in ein Taxi einsteigt, kommt ihm plötzlich ein Gitarrenriff in den Sinn. Andrew weiß gleich, das Ding ist genial. Er erzählt dem Fahrer, er habe was in seinem Hotelzimmer vergessen und sei gleich zurück. Am Ende braucht er eine volle Stunde, um das Riff aufzuzeichnen. Der Taxifahrer ist natürlich stocksauer, doch für In Excess lohnt sich der Ärger. Denn das Gitarrenriff ist heute weltberühmt. Als Teil des In Excess Songs Need You Tonight.

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0: Niedersachsen-Wetter mit KI-Support.
1: Wenig Wolken gibt es heute erstmal. Später am Nachmittag ziehen mehr Wolken auf. Und ganz im Süden können auch mal ein paar Tropfen dabei sein. Sonst bleibt es trocken. Dazu steigen die Höchstwerte auf 22 bis 25 Grad. Morgen wird es dann deutlich wolkiger. Dazu kommt immer wieder Regen, oft in Schauern, bei maximal 26 Grad.
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1: Im Studio André Glatzel. Nach der politischen Sommerpause geht es für die Bundesregierung gleich in die Vollen. Bei einer Klausurtagung heute und morgen wollen Union und SPD die Pläne für die kommenden Monate festzurren. Großes Thema ist dabei die schwächelnde Wirtschaft. Aus der Branche wird vorab gefordert, bei den Reformen Tempo zu machen. Bei VW werden jetzt nach und nach die Beschäftigten über die Sparpläne des Konzerns informiert. Kritik an möglichen Werksschließungen und einem drohenden Jobabbau kommt unter anderem von Niedersachsens Ministerpräsident Olaf Lies. Er fordert den Konzern auf, gemeinsam Lösungen zu finden. Ostdeutsche sind in den deutschen Chefetagen immer noch unterrepräsentiert. Zwar wächst der Anteil gemessen am Bevölkerungsanteil, gibt es laut einer neuen Studie aber immer noch zu wenige Ostdeutsche in Topjobs. Die Forscher schlagen vor, unter anderem mehr Behörden im Osten anzusiedeln. Die Ergebnisse aus der ersten Runde des DFB-Pokals. SC Verl Hamburger SV 0:3. Altglienicke Wolfsburg 5:6 nach Elfmeterschießen. Würzburger Kickers, 1. FC Köln 1:2 und Hallischer FC Schalke 2:5.
0: Niedersachsen-Wetter mit KI-Support.
2: Wenig Wolken gibt es heute erstmal. Später am Nachmittag ziehen mehr Wolken auf. Und ganz im Süden können auch mal ein paar Tropfen dabei sein. Sonst bleibt es trocken. Dazu steigen die Höchstwerte auf 22 bis 25 Grad. Morgen wird es dann deutlich wolkiger. Dazu kommt immer wieder Regen, oft in Schauern, bei maximal 26 Grad.
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0: 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Steve Norman von Spandau Ballet über Falco. Rock Me Amadeus.
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2: Falco kam damals völlig überraschend. So ein Typ im barocken Outfit, dazu elektronische Musik, das hatte vorher niemand so gesehen oder gehört. Rock Me Amadeus, das war mutig, eigenständig und absolut zeitgemäß. Leider ist Falco viel zu früh gegangen, aber dieser Song, der bleibt einzigartig.
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1: Wenig Wolken gibt es heute erstmal. Später am Nachmittag ziehen mehr Wolken auf. Und ganz im Süden können auch mal ein paar Tropfen dabei sein. Sonst bleibt es trocken. Dazu steigen die Höchstwerte auf 22 bis 25 Grad. Morgen wird es dann deutlich wolkiger. Dazu kommt immer wieder Regen, oft in Schauern, bei maximal 26 Grad.
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1: Im Studio André Glatzel. Die politische Sommerpause ist vorbei und die Bundesregierung steht direkt unter Druck. Bei der Kabinettsklausur heute und morgen will Kanzler Merz die Wirtschaft in den Fokus nehmen. Er verspricht, die Reformen und Entlastungen schnell umzusetzen. Beim Sparkurs bei Volkswagen zieht der Betriebsrat klare rote Linien. Betriebsratschefin Daniela Cavallo schließt betriebsbedingte Kündigungen und Werksschließungen aus. VW-Chef Blome hatte zuletzt einen zusätzlichen Abbau von weltweit 100.000 Stellen ins Gespräch gebracht. Immer mehr Top-Jobs werden von Ostdeutschen besetzt. Gemessen am Bevölkerungsanteil sind sie aber immer noch unterrepräsentiert. In einer neuen Studie heißt es, Ostdeutsche schlagen seltener Karrierewege ein, die typischerweise in die Chefetagen führen. Und sie haben auch weniger Connections in die Machtzirkel. Die Ergebnisse aus der ersten Runde des DFB-Pokals. SC Verl Hamburger SV 0:3. Alt-Glienicke Wolfsburg 5:6 nach Elfmeterschießen. Würzburger Kickers, 1. FC Köln 1:2 und Hallischer FC Schalke 2:5.
0: Niedersachsen-Wetter mit KI-Support.
2: Wenig Wolken gibt es heute erstmal. Später am Nachmittag ziehen mehr Wolken auf. Und ganz im Süden können auch mal ein paar Tropfen dabei sein. Sonst bleibt es trocken. Dazu steigen die Höchstwerte auf 22 bis 25 Grad. Morgen wird es dann deutlich wolkiger. Dazu kommt immer wieder Regen, oft in Schauern, bei maximal 26 Grad.
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1: Wovon handelt nur dieses Lied? Obwohl Simon Le Bon sich eigentlich nie zur Bedeutung von Duran Duran Songs äußert, gab er einmal zu, ich habe keine Ahnung, worum es in dem Lied geht. Wir haben es mit Unterstützung von ein paar Flaschen Wein geschrieben. Eigentlich sollte The Reflex auch nie als Single erscheinen. Doch dann überarbeitete Nile Rodgers den Song. Rodgers ist ein Musikgenie, der hat schon für Sister/Madonna und David Bowie gearbeitet. Er verwandelte The Reflex vom Lückenfüller in einen großen Hit.

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1: Wenig Wolken gibt es heute erstmal. Später am Nachmittag ziehen mehr Wolken auf. Und ganz im Süden können auch mal ein paar Tropfen dabei sein. Sonst bleibt es trocken. Dazu steigen die Höchstwerte auf 22 bis 25 Grad. Morgen wird es dann deutlich wolkiger. Dazu kommt immer wieder Regen, oft in Schauern, bei maximal 26 Grad.
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1: Im Studio André Glatzel. Nach der politischen Sommerpause geht es für die Bundesregierung gleich in die Vollen. Bei einer Klausurtagung heute und morgen wollen Union und SPD die Pläne für die kommenden Monate festzurren. Großes Thema ist dabei die schwächelnde Wirtschaft. Aus der Branche wird vorab gefordert, bei den Reformen Tempo zu machen. Die Koalition der Willigen will die militärische Hilfe für die Ukraine verstärken. Darauf haben sich die Unterstützerländer bei einem Treffen verständigt. Besonders die Flugabwehr soll ausgebaut werden. Außerdem wollen die Staaten die Sanktionen gegen Russland verschärfen und der Ukraine vor dem Winter bei der Energieversorgung helfen. Bei VW werden jetzt nach und nach die Beschäftigten über die Sparpläne des Konzerns informiert. Kritik an möglichen Werkschließungen und einem drohenden Jobabbau kommt unter anderem von Niedersachsens Ministerpräsident Olaf Lies. Er fordert den Konzern auf, gemeinsam Lösungen zu finden. Die Ergebnisse aus der ersten Runde des DFB-Pokals. SC Verl Hamburger SV 0:3. Alt-Glienicke Wolfsburg 5:6 nach Elfmeterschießen. Würzburger Kickers, 1. FC Köln 1:2 und Hallischer FC Schalke 2:5.
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1: Nach einem schweren Angriff auf seine Lebensgefährtin sitzt ein Mann aus Melle in Haft. Der 37-Jährige soll die Frau am Sonntagabend massiv körperlich angegriffen haben. Die 36-Jährige verlor zeitweise das Bewusstsein. Später konnte sie fliehen und selbst den Notruf wählen.
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2: Trocken ist es heute Morgen erstmal, dazu ein paar Wolken. Im Laufe des Vormittags bleibt das freundlich und es passiert nichts. Am Nachmittag ziehen von Südwesten her mehr Wolken rein. Im äußersten Süden kann es vereinzelt ein paar Tropfen geben, sonst bleibt es trocken. Die Höchstwerte liegen bei 22 bis 25 Grad. Morgen wird's oft wolkig und zeitweise regnet's, maximal 26 Grad.
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2: Es gibt gerade keine Staus, ihr kommt entspannt durch.
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3: So, dann starten wir mal an diesem Dienstag, dem 25. August, kurz nach 5. Ich bin Peter Illmann, schönen guten Morgen.
4: Hallo, schön, dass ihr mit dabei seid.
3: Einer der ganz Großen wäre heute 96 Jahre alt geworden. Ich rede von Sean Connery. Und dass der Mann das geworden ist, was er geworden ist, das ist schon fast ein Wunder. Denn wenn man überlegt, er kam aus ganz einfachen Verhältnissen, war Milchmann, Baggerfahrer, Drucker und Möbelpolierer. Zum Schluss hat er dann noch Särge poliert. Das war seine Spezialität, muss man sagen. Und dann kam ein Produzent und sah in ihm tatsächlich den neuen James Bond. Er musste natürlich ein bisschen lernen, sich weltmännisch zu bewegen, denn das konnte er gar nicht. Aber 62 gab es dann tatsächlich James Bond Jagd Dr. No. Und damit fing die große Karriere von Sean Connery an. Und danach begann dann die große Karriere des Sean Connery mit vielen, vielen bekannten Filmen. 2020 im Oktober ist Sean Connery in Nassau auf den Bahamas gestorben und heute denken wir an ihn an seinem 96. Geburtstag. Musik bei uns jetzt von NXS, New Sensation.

0: Down Again, auch um kurz nach fünf. Das war ein Depeche Mode. Guten Morgen.
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0: Heute geht ein Happy Birthday an Matt Aitken. Und jetzt werden einige sagen, wer ist das nochmal so ganz genau? Naja, er wird meistens in einem Atemzug mit Mike Stock und Pete Waterman genannt. Zusammen waren sie Stock, Aitken, Waterman und sie waren wohl das berühmteste Produzententrio aller Zeiten. Vor allem in den 80ern haben sie den Sound einfach geprägt. Ein Hit folgte dem nächsten und das war natürlich auch ihr sozusagen Manko, denn einige sagten, die Musik ist snackable, also einfach nur genießbar, aber klingt sehr gleich. Und dann haben sie gesagt, na, wir können auch anders und haben tatsächlich erstmals unter ihrem eigenen Namen eine Produktion gemacht, die ganz anders klang. Und zwar so. Roadblock unter dem Namen Stock Aitken Waterman, um zu zeigen, dass sie nicht nur so Musik machen können, die man von ihnen kennt. Wir ehren Matt Aitken, der heute 70 Jahre alt wird und Teil dieses Produzententrios ist. Und Musik gibt's natürlich aus ihrer Produktionsschmiede. Dead or Alive, You Spin Me Round.

0: Bowie und China Girl. Ich habe 80s Socken gewonnen. Das sagt hoffentlich ein Näher oder ein Nee gleich, denn wir telefonieren mit einem Hörer, einer Hörerin und da geht's um unser 8-Sekunden-Spiel. In 8 Sekunden einen Hit erkennen. Und jetzt geht's los.
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2: Ja.
0: Guten Morgen, Christina. Peter Illmann, 80s hier. Ich grüße dich.
2: Ja, guten Morgen. Hallo.
0: Guten Morgen. Warst du denn schon im Sommerurlaub so ein bisschen weg oder kommt das noch?
2: Ich war schon mal hier eine Woche in Limburg und dann Polen waren wir noch eine Woche gewesen.
0: Ja.
2: Also der Sommerurlaub ist jetzt erstmal so weit vorbei.
0: Ja, wir müssen auch wieder was tun.
2: Genau, richtig.
0: Und jetzt tun wir auch was. Ist zwar keine Arbeit und hoffentlich ein Vergnügen, aber du weißt, worum es geht, nicht?
2: Ja.
0: 8 Sekunden, ein Hit und du sagst uns hoffentlich, wer das denn singt oder wie der Song heißt und dann los geht's.

0: Oh, ja, ich kenne es, aber ja.
1: Also inhaltlich in dem Song geht es um einen Mann, genau gesagt, der ja immer so ein bisschen auch kindlich geblieben ist. Und das ist so der Inhalt des Songs. Und da ist auch der Songtitel angesiedelt in dem Bereich.
0: Young Man, ich weiß es nicht, keine Ahnung.
1: Ja, Man ist schon mal gut.
0: Man Child.
1: Ja, dann sag mal, was sagst du denn? Du weißt es nicht, du weißt es doch. Guck mal.

0: schönes Lied von Nene Cherry.
1: Ja,
0: sagt dir auch was, ne, der Name?
1: Ja, natürlich.
0: Aber Menschheit reicht uns. Socken sind unterwegs zu dir. Wenn die kalten Tage kommen, dann kannst du sie anziehen und ganz stolz sein.
1: Dankeschön.
0: Tschüss.
1: Danke, tschüss.

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0: 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Im Studio Dirk Justus. Nach der politischen Sommerpause geht es für die Bundesregierung gleich in die Vollen. Bei einer Klausurtagung heute und morgen wollen Union und SPD die Pläne für die kommenden Monate festzurren. Großes Thema ist die schwächelnde Wirtschaft. Die Branche fordert, bei den Reformen Tempo zu machen. Bei VW werden jetzt nach und nach die Beschäftigten über die Sparpläne des Konzerns informiert. Kritik an möglichen Werksschließungen und einem drohenden Jobabbau kommt unter anderem von Niedersachsens Ministerpräsident Olaf Lies. Er fordert den Konzern auf, gemeinsam Lösungen zu finden. Deutsche Fahnder sind einem internationalen Autoschiebernetzwerk auf der Spur. Die Täter sollen zehntausende Unfallwagen aus den USA nach Europa gebracht, oberflächlich repariert und dann weiterverkauft haben. Die Sicherheitsgefahr ist enorm, sagte uns die Europäische Staatsanwaltschaft in Berlin. Die Ergebnisse aus der ersten Runde des DFB-Pokals. SC Verl Hamburger SV 0:3. Würzburger Kickers 1. FC Köln 1:2. Alt-Glienicke Wolfsburg 5:6 im Elfmeterschießen. Und Hallerscher FC Schalke 2:5 nach Verlängerung.
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2: Nach einem schweren Angriff auf seine Lebensgefährtin sitzt ein Mann aus Melle in Haft. Der 37-Jährige soll die Frau am Sonntagabend massiv körperlich angegriffen haben. Die 36-Jährige verlor zeitweise das Bewusstsein. Später konnte sie fliehen und selbst den Notruf wählen.
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3: Trocken ist es heute Morgen erstmal, dazu ein paar Wolken. Im Laufe des Vormittags bleibt das freundlich und es passiert nichts. Am Nachmittag ziehen von Südwesten her mehr Wolken rein. Im äußersten Süden kann es vereinzelt ein paar Tropfen geben, sonst bleibt es trocken. Die Höchstwerte liegen bei 22 bis 25 Grad. Morgen wird's oft wolkig und zeitweise regnet's, maximal 26 Grad.
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3: Im Moment ist alles frei auf den Straßen bei uns in Niedersachsen. Keine Staus.
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4: Es ist kurz nach 5:30. Schönen guten Morgen.
5: Hallo, hier sind Peter und Marie an diesem Dienstag.
4: Wenn ihr gestern vielleicht Krach mit eurem besten Freund oder Freundin oder sonst was gehabt habt, dann ist heute der Tag, an dem ihr das alles wieder wettmachen könnt. Denn heute ist der Küsst und versöhnt euch Tag. In Amerika zumindest, also Kiss and Make-up Day heißt das Ganze. Und das ist deswegen gemacht worden, damit man sich eben verzeiht und nicht aus irgendwelchen kleinen Streitigkeiten irgendwie große Streits werden lässt. Also falls ihr Bedarf habt, wäre heute der richtige Zeitpunkt. Und auch noch ein Grund dazu. Aber es gibt natürlich noch einiges mehr, was heute passiert ist, vor allem in den 80ern. Und darum geht's gleich in unserer Timeline. Gleich nach Madonna und Borderline.

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1: Heute auf den Tag genau im Jahr 86 steht auf Platz 1 in den britischen Charts dieser Song hier.
2: We are going on a summer holiday, if you want to go, you'll swim. 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
1: MC Micah G und DJ Swen mit ihrem Holiday-Rap. Und wir sagen Happy Birthday Gene Simmons, der Sänger, Bassist und Mitbegründer der Hard-Rock-Kultband Kiss, wird heute im Jahr 1949 geboren. Sein größter Erfolg außerhalb der Band gelingt ihm zwischen 2006 und 2012. In einem eigenen Reality-TV-Format lässt er sich und seine Familie über 158 Folgen mit der Kamera begleiten.
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0: Erasure und Ship of Fools um kurz vor sechs. Guten Morgen.
1: Hallo Peter und Marie für euch bei 80s 80s.
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0: Unsere Aktion läuft immer noch, Singing in My Car. Und da, zur Musik singen ist das eine, aber man kann ja noch ein bisschen mehr machen. Ne? Ein bisschen hantieren, rotieren, aufs Lenkrad schlagen oder sonst was. Alles ist möglich und wir freuen uns ja jetzt schon über eure tollen Videos, die ihr uns geschickt habt. Und können auch noch ruhig mehr werden. Also wenn ihr noch schöne Ideen habt, wie ihr die 80er Musik feiert, ob im Auto oder auch woanders, dann wäre das toll. Und ihr sollt das ja nicht umsonst machen, denn es gibt einen tollen Preis dafür, nämlich einen sehr, sehr guten und ja, vor allem soundmäßig sehr, sehr guten Apple AirPod Max Kopfhörer und den ganzen Schwarz. Also lohnt sich auf jeden Fall und wir freuen uns über eure Videos ab sofort über Instagram oder Facebook und das Formular dazu gibt es auf unserer Webpage 80s80s.de und auch alles weitere über unsere Aktion. Und jetzt Brodsky Beat, Hit That Perfect Beat. Dazu kann man auch gut abtauchen.

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1: Im Studio Dirk Justus. Nach der politischen Sommerpause geht es für die Bundesregierung gleich in die Vollen. Bei einer Klausurtagung heute und morgen wollen Union und SPD die Pläne für die kommenden Monate festzurren. Großes Thema ist die schwächelnde Wirtschaft. Die Branche fordert, bei den Reformen Tempo zu machen. Bei VW werden jetzt nach und nach die Beschäftigten über die Sparpläne des Konzerns informiert. Kritik an möglichen Werksschließungen und einem drohenden Jobabbau kommt unter anderem von Niedersachsens Ministerpräsident Olaf Lies. Er fordert den Konzern auf, gemeinsam Lösungen zu finden. Die Verbraucherzentrale warnt vor Designtricks, wenn es ums Trinkgeld geben mit der Karte geht. Dabei leuchten die Trinkgeldbeträge groß und bunt, während sich die Nein-Danke-Option irgendwo in der Ecke versteckt. Mehr als die Hälfte der Deutschen fühlt sich da laut einer Umfrage gedrängt. Der VfL Wolfsburg hat die zweite Runde des DFB-Pokals erreicht. Der Bundesliga-Absteiger setzte sich gegen Regionalligist Alt-Klinike, aber erst mit 6:5 im Elfmeterschießen durch. Schalke gewann in der Verlängerung gegen den Halleschen FC mit 5:2. Außerdem siegte der HSV 3:0 gegen Verl. Der 1. FC Köln schlug die Würzburger Kickers mit 2:1.
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1: Nach dem Fund eines scharfen Sprengsatzes an einem Auto in Holle im Landkreis Hildesheim ermittelt die Polizei jetzt unter anderem wegen versuchten Totschlags. Der Sprengsatz war am Sonntag entdeckt und dann von Spezialisten kontrolliert gesprengt worden. Verletzt wurde niemand. Warum die Bombe an dem Wagen angebracht war und wem sie galt, ist bislang unklar.
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2: Trocken ist es heute Morgen erstmal, dazu ein paar Wolken. Im Laufe des Vormittags bleibt das freundlich und es passiert nichts. Am Nachmittag ziehen von Südwesten her mehr Wolken rein. Im äußersten Süden kann es vereinzelt ein paar Tropfen geben, sonst bleibt es trocken. Die Höchstwerte liegen bei 22 bis 25 Grad. Morgen wird's oft wolkig und zeitweise regnet's, maximal 26 Grad.
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2: In Schöningen ist die Burgstraße zwischen der B244, der Helmstedter Straße und am Volkspark wegen eines Wasserrohrbruchs gesperrt.

0: Auf den Punkt. Kurz nach sechs geht's weiter in der Morningshow. Schönen guten Morgen.
1: Hallo ihr Lieben.
0: Graceland. Ja, da denken viele an das Anwesen von Elvis Presley. Und auch Paul Simon hatte das wahrscheinlich im Kopf, denn als er im Studio stand, hat er keinen Text zu einem Song gehabt und hat einfach vor sich hingebrummt. Graceland, Memphis, Tennessee. Und viel später hat er dann das Anwesen von Elvis auch mal besucht und war doch sehr inspiriert davon. Und das war der Grund, warum er sein Album tatsächlich dann Graceland genannt hat. Heute vor 40 Jahren ist es erschienen und es war ein Meilenstein, nicht nur in der Karriere von Paul Simon. Da war der Song Graceland drauf und auch ein richtiger Hit. Und den hören wir jetzt. Paul Simon, You Can Call Me Al, zum 40-jährigen Jubiläum des Albums Graceland. Hey,

Dienstag, 25. August, das war Tom Petty, I Won't Back Down. Wenn ich mal so ein paar Namen aus den 80ern sage, also Rick Astley, Bananarama, Laura Branigan, Dead or Alive, Jason Donovan, Kylie Minogue, Samantha Fox, Mel und Kim und noch einige mehr. Was haben alle diese Künstler gemeinsam? Na, sie wurden produziert von dem Producer-Trio der 80er, nämlich von Stock, Aitken, Waterman. Und einer dieser Herren, der hat heute einen runden Geburtstag. Matt Aitken wird nämlich 70 Jahre alt. 1984 taten sich die drei zusammen und gleich ihr erster Song wurde ein richtiger Flop. Der hieß Upstroke und war so im Stil von Frankie Goes to Hollywood. Hört mal rein. Ja, könnte auch von Mel und Kim irgendwie sein. Aber wie gesagt, das Ganze war nichts Besonderes. Aber Matt Aitken und die beiden Kollegen ließen sich natürlich nicht unterkriegen und es folgte ein musikalischer Geniestreich. Ein Lied namens Anna Marie Elena. Und das war der Beitrag von Zypern für den Eurovision Song Contest 1984.

kennt heute noch jeder, nicht? Naja, also es war auch nicht so besonders erfolgreich, muss man sagen. Aber dann ging es los, Hit auf Hit. Dann kamen im Dead or Alive Rick Astley und wie sie alle heißen. Und auf einmal waren die Herrschaften sozusagen die Produzenten der 80er. Und aus diesem Grunde möchte ich auch ganz herzlich gratulieren zum 70. Geburtstag Matt Aitken von Stock Aitken Waterman. Und Musik aus dieser Produzentenküche, die haben wir jetzt natürlich für euch. Bananarama und Venus.

0: 80s hier mit Peter und Marie. Hallo.
1: Hallo.
0: Ja, und ihr wisst ja auch, uns gibt es mit dem coolen Sound der 80er in der kostenfreien Sender-App und im Web ganz fein sortiert. 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
1: Und da haben wir auch das Funk and Soul Radio, natürlich.
2: Daraus gibt's jetzt einen Song von Sister Sledge und diese Band wurde ja schon Mitte der 70er gegründet und die hatten schon so einige Hits, zum Beispiel diese hier. Oh, what's wrong?

Album 1981, da haben sich dann zusammengetan mit Nara Michael Walden, einem sehr bekannten Produzenten, und sie selbst haben auch mitproduziert, denn das hatten sich mal richtig rausgenommen, dieses Recht. Und es hat alles wunderbar geklappt, denn ein weiterer Hit war dieser hier. Hier sind Sister Sledge und All American Girls. 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

0: 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Im Studio Dirk Justus. Die politische Sommerpause ist vorbei und die Bundesregierung steht direkt unter Druck. Bei der Kabinettsklausur heute und morgen will Kanzler Merz die Wirtschaft in den Fokus nehmen. Er verspricht, die Reformen und Entlastungen schnell umzusetzen. Beim Sparkurs bei Volkswagen zieht der Betriebsrat klare rote Linien. Betriebsratschefin Cavallo schließt betriebsbedingte Kündigungen und Werksschließungen aus. VW-Chef Blume hatte zuletzt einen Abbau von zusätzlichen 50.000 Stellen weltweit ins Gespräch gebracht. Ein internationales Autoschiebernetzwerk beschäftigt europaweit die Behörden. Betrüger sollen zehntausende Unfallwagen aus den USA importiert, oberflächlich repariert und weiterverkauft haben, sagte uns die Europäische Staatsanwaltschaft in Berlin. Der Zoll- und Steuerschaden liegt bei 100 Millionen Euro. Schalke 04 steht in der zweiten Runde des DFB-Pokals. Die Schalker besiegten den Halleschen FC 5:2 nach Verlängerung. Mit etwas Glück ist auch Wolfsburg weiter. Der Bundesliga-Absteiger gewann gegen Viertligist Altklinike erst im Elfmeterschießen. Weiter sind außerdem der 1. FC Köln und der Hamburger SV.
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0: Nach dem Fund eines scharfen Sprengsatzes an einem Auto in Holle im Landkreis Hildesheim ermittelt die Polizei jetzt unter anderem wegen versuchten Totschlags. Der Sprengsatz war am Sonntag entdeckt und dann von Spezialisten kontrolliert gesprengt worden. Verletzt wurde niemand. Warum die Bombe an dem Wagen angebracht war und wem sie galt, ist bislang unklar.
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2: Trocken ist es heute Morgen erstmal, dazu ein paar Wolken. Im Laufe des Vormittags bleibt das freundlich und es passiert nichts. Am Nachmittag ziehen von Südwesten her mehr Wolken rein. Im äußersten Süden kann es vereinzelt ein paar Tropfen geben, sonst bleibt es trocken. Die Höchstwerte liegen bei 22 bis 25 Grad. Morgen wird's oft wolkig und zeitweise regnet's, maximal 26 Grad.
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2: Auf der A1 Bremen Richtung Osnabrück. Bitte aufpassen, zwischen Lohne-Dinklage und Holdorf ist eine ungesicherte Unfallstelle und es sind Personen auf der Straße. Die A1 Bremen Richtung Hamburg ist zwischen Bokel und Elsdorf nach einem Unfall gesperrt. Und in Schöningen ist die Burgstraße zwischen der B244, der Helmstedter Straße und am Volkspark wegen eines Wasserrohrbruchs gesperrt.
3: 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Dienstag, kurz nach 6:30, guten Morgen.
4: Hallo, schönen Dienstag. Und der wird gleich sehr spannend, denn es steht wieder eine Pop-Story auf dem Plan. Das bedeutet, Peter hat sich einen 80-Set geschnappt und sich Infos darüber rausgesucht, die ihr so vielleicht noch nie gehört habt.
3: Und diesmal geht's um den Song eines Mannes, der nie ein umjubelter Popstar sein wollte und es doch dann wurde. Bis es soweit ist, haben wir noch Musik von At the Camera, Somewhere in My Heart.

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1: Eine echt irre Idee, die Autor Luke Reinhardt als Grundlage für seinen Roman The Dice Man, also Der Würfler, verwendet. Die Hauptperson seiner Geschichte ist ein gelangweilter Psychiater, der einen neuen Kick in seinem Leben sucht. Also beschließt er, alle Entscheidungen nur noch durch Würfeln zu fällen. Im Privaten und auch im Beruflichen haben die Würfel die Macht. Ein spannendes Gedankenexperiment, das sie aber besser nicht im echten Leben ausprobiert. Denn die Würfel des Schicksals führen das Leben der Romanfigur ins absolute Chaos. TalkTalk-Frontmann Mark Hollis ist von dem Roman völlig fasziniert. Er schafft es, das 500 Seiten dicke Werk in einen 3 Minuten und 59 Sekunden langen Song zu verdichten. Such a Shame. Es wird 1984 der größte Hit von TalkTalk.

0: Einen schönen guten Morgen, ich bin Peter Illmann.
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0: Heute geht's um eine Band, viele werden sie doch kennen, nämlich Fischer Z. Eine Band, die einen ganz merkwürdigen Namen hat und woraus ist der entstanden? Ganz einfach, die Band war sehr lustig drauf und hat sich gedacht, wir nehmen einen Namen, der so ähnlich wie Fish's Head klingt. Ausgesprochen Fischer Z, ja, also Fischkopf. Diese Band war eine der bekanntesten britischen Rockgruppen Anfang der 80er. Leider haben sie nicht so viele Hits gehabt und viele haben sie inzwischen vergessen und deswegen habe ich diesen Song ausgewählt, weil beim Hören, da denkt man sich, Mensch, der ist ja eigentlich richtig, richtig gut und das ist auch ihr bekanntester Hit gewesen, nämlich Marlies und hier sind also Fischer Z.

0: Ja, das war wohl der größte Hit von Fischer Z Mullies.
1: 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Und zwar genau in dieser Rubrik. Jeden Dienstag, Donnerstag und Samstag. 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
2: Im Studio Dirk Justus. Die politische Sommerpause ist vorbei und die Bundesregierung steht direkt unter Druck. Bei der Kabinettsklausur heute und morgen will Kanzler Merz die Wirtschaft in den Fokus nehmen. Er verspricht, die Reformen und Entlastungen schnell umzusetzen. Beim Sparkurs bei Volkswagen zieht der Betriebsrat klare rote Linien. Betriebsratschefin Cavallo schließt betriebsbedingte Kündigungen und Werksschließungen aus. VW-Chef Blume hatte zuletzt einen Abbau von zusätzlichen 50.000 Stellen weltweit ins Gespräch gebracht. Jeder dritte Jugendliche ist durch Schule massiv gestresst. Vor allem Mädchen sind betroffen. Das geht aus einer Studie im Auftrag der Barmer Krankenkasse hervor. Darin werden auch Stress in der Familie und Einsamkeit als Belastungsfaktoren genannt. Schalke 04 steht in der zweiten Runde des DFB-Pokals. Die Schalker besiegten den Halleschen FC 5:2 nach Verlängerung. Mit etwas Glück ist auch Wolfsburg weiter. Der Bundesliga-Absteiger gewann gegen Viertligist Altglienicke erst im Elfmeterschießen. Weiter sind außerdem der 1. FC Köln und der Hamburger SV.
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2: Nach einem schweren Angriff auf seine Lebensgefährtin sitzt ein Mann aus Melle in Haft. Der 37-Jährige soll die Frau am Sonntagabend massiv körperlich angegriffen haben. Die 36-Jährige verlor zeitweise das Bewusstsein. Später konnte sie fliehen und selbst den Notruf wählen.
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3: Sonnig ist es heute Morgen erstmal. Im Lauf des Nachmittags ziehen dann von Südwesten her mehr Wolken auf. Ganz im Süden können auch mal ein paar Tropfen dabei sein. Sonst bleibt's trocken. Dazu wird es warm. Die Höchstwerte liegen zwischen 22 und 25 Grad. Morgen wird's deutlich grauer mit dichterer Bewölkung und immer wieder Regen. Maximal bis 26 Grad.
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3: Auf der A1 Bremen Richtung Osnabrück. Achtung, zwischen Lohne-Dinklage und Holdorf steht ein kaputtes Auto und es sind Personen auf der Straße. Die A1 Bremen Richtung Hamburg ist zwischen Bokel und Elsdorf nach einem Unfall gesperrt. Und in Schöningen ist die Burgstraße zwischen der B244, der Helmstedter Straße und am Volkspark wegen eines Wasserrohrbruchs gesperrt.
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4: Alles Wichtige auf den Punkt. Kurz nach 7. Weiter geht's in der Morningshow. Ich bin Peter Illmann. Hallo.
5: Hallo, schön, dass ihr mit dabei seid.
4: Einer der ganz Großen wäre heute 96 Jahre alt geworden. Ich rede von Sean Connery. Und dass der Mann das geworden ist, was er geworden ist, das ist schon fast ein Wunder. Denn wenn man überlegt, er kam aus ganz einfachen Verhältnissen, war Milchmann, Baggerfahrer, Drucker und Möbelpolierer. Zum Schluss hat er dann noch Särge poliert. Das war seine Spezialität, muss man sagen. Und dann kam ein Produzent und sah in ihm tatsächlich den neuen James Bond. Er musste natürlich ein bisschen lernen, sich weltmännisch zu bewegen, denn das konnte er gar nicht. Aber 62 gab es dann tatsächlich James Bond Jagd Dr. No und damit fing die große Karriere von Sean Connery an. Und danach begann dann die große Karriere des Sean Connery mit vielen, vielen bekannten Filmen. 2020 im Oktober ist Sean Connery in Nassau auf den Bahamas gestorben. Und heute denken wir an ihn an seinem 96. Geburtstag. Musik jetzt von Irene Cara, Flashdance, What a Feeling.

0: Black and Wonderful Life. Gib Acht im Straßenverkehr. Das war einmal, glaube ich, in den 70er oder 80ern ein Spruch, der gilt auch nach wie vor, aber es gilt auch dieser hier.
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0: 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Jetzt gibt's Musik von den Fine Young Cannibals. She Drives Me Crazy.

0: Die Rhythmics When Tomorrow Comes. Ich habe 80s Socken gewonnen. Das sagt hoffentlich einer oder eine gleich, denn wir telefonieren mit einem Hörer, einer Hörerin und da geht's um unser 8-Sekunden-Spiel. In 8 Sekunden einen Hit erkennen. Und jetzt geht's los.
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2: Ja.
0: Guten Morgen, Christina. Peter Illmann, 80s hier. Ich grüße dich.
2: Ja, guten Morgen. Hallo.
0: Guten Morgen. Warst denn schon im Sommerurlaub so ein bisschen weg oder kommt das noch?
2: Ich war schon mal hier eine Woche in Limburg und dann Polen waren wir noch eine Woche gewesen.
0: Ja.
2: Also der Sommerurlaub ist jetzt erstmal so weit vorbei.
0: Ja, wir müssen ja auch wieder was tun.
2: Genau, richtig.
0: Und jetzt tun wir auch was. Ist zwar keine Arbeit und hoffentlich ein Vergnügen, aber du weißt, worum es geht, nicht?
2: Ja.
0: 8 Sekunden, ein Hit und du sagst uns hoffentlich, wer das denn singt oder wie der Song heißt und dann los geht's.

0: Oh, ja, ich kenne es. Aber ja.
1: Also inhaltlich in dem Song geht es um einen Mann, genau gesagt, der ja immer so ein bisschen auch kindlich geblieben ist. Und das ist so der Inhalt des Songs. Und da ist auch der Songtitel angesiedelt in dem Bereich.
0: Young Man, ich weiß es nicht, keine Ahnung.
1: Ja, Man ist schon mal gut.
0: Man Child.
1: Ja, das sag mal, was sagst du denn? Du weißt es nicht, du weißt es doch. Guck mal, das stimmt. Ja,

0: schönes Lied von Nene Cherry.
1: Ja,
0: sagt dir auch was, ne, der Name?
1: Ja, natürlich.
0: Aber Menschheit reicht uns. Socken sind unterwegs zu dir. Wenn die kalten Tage kommen, dann kannst du sie anziehen und ganz stolz sein.
1: Dankeschön.
0: Tschüss.
1: Danke, tschüss.

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1: Im Studio Dirk Justus. Nach dem gescheiterten Anschlag auf den Leipziger Flughafen haben Ermittler offenbar eine dritte Sprengstoffdrohne gefunden. Das berichtet unter anderem die Süddeutsche Zeitung. Die Drohne wurde demnach schon vor anderthalb Wochen auf einem Feld in der Nähe des Flughafens entdeckt. Nach der politischen Sommerpause geht es für die Bundesregierung gleich in die Vollen. Bei einer Klausurtagung heute und morgen wollen Union und SPD die Pläne für die kommenden Monate festzurren. Großes Thema ist die schwächelnde Wirtschaft. Die Branche fordert, bei den Reformen Tempo zu machen. Im Zollstreit mit den USA will Kanada heute seine Gegenmaßnahmen vorstellen. Seit dem Wochenende werden auf Alkohol, Milchprodukte und Hockeyschläger aus Kanada Zölle in Höhe von 50% fällig. Die kanadische Regierung will mit Zöllen auf die US-Stahl- und Milchindustrie antworten. Die Ergebnisse aus der ersten Runde des DFB-Pokals: SC Verl Hamburger SV 0:3, Würzburger Kickers 1. FC Köln 1:2, Altglienicke Wolfsburg 5:6 im Elfmeterschießen und Hallerscher FC Schalke 2:5 nach Verlängerung.
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1: Nach einem schweren Angriff auf seine Lebensgefährtin sitzt ein Mann aus Melle in Haft. Der 37-Jährige soll die Frau am Sonntagabend massiv körperlich angegriffen haben. Die 36-Jährige verlor zeitweise das Bewusstsein. Später konnte sie fliehen und selbst den Notruf wählen.
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2: Sonnig ist es heute Morgen erstmal. Im Lauf des Nachmittags ziehen dann von Südwesten her mehr Wolken auf. Ganz im Süden können auch mal ein paar Tropfen dabei sein. Sonst bleibt's trocken. Dazu wird es warm. Die Höchstwerte liegen zwischen 22 und 25 Grad. Morgen wird's deutlich grauer mit dichterer Bewölkung und immer wieder Regen. Maximal bis 26 Grad.
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2: Auf der A1 Bremen Richtung Osnabrück. Vorsicht, zwischen Lohne-Dinklage und Holdorf steht ein defektes Auto und es sind Personen auf der Straße. Auf der A7 Hamburg Richtung Hannover sind zwischen Soltau Süd und Dorfmark Personen auf dem Standstreifen. Die A1 Bremen Richtung Hamburg ist zwischen Bokel und Elsdorf nach einem Unfall gesperrt. Und in Schöningen ist die Burgstraße zwischen der B244, der Helmstedter Straße und am Volkspark wegen eines Wasserrohrbruchs gesperrt.
3: Halb acht ist durch an diesem Dienstag. Ich bin Peter Illmann. Schönen guten Morgen.
4: Guten Morgen.
3: Wenn ihr gestern vielleicht Krach mit eurem besten Freund oder Freundin oder sonst was gehabt habt, dann ist heute der Tag, an dem ihr das alles wieder wettmachen könnt. Denn heute ist der Küsst und versöhnt euch Tag. In Amerika zumindest, also Kiss and Make-up Day heißt das Ganze. Und das ist deswegen gemacht worden, damit man sich eben verzeiht und nicht aus irgendwelchen kleinen Streitigkeiten irgendwie große Streits werden lässt. Also falls ihr Bedarf habt, wäre heute der richtige Zeitpunkt und auch noch ein Grund dazu. Aber es gibt natürlich noch einiges mehr, was heute passiert ist, vor allem in den 80ern. Und darum geht's gleich in unserer Timeline. Gleich nach Madonna und Holiday. 80s.

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1: Heute auf den Tag genau im Jahr 86 steht auf Platz 1 in den britischen Charts dieser Song hier.
2: We are going on a summer holiday, if you want to go, you'll swim. We go into London and New York City and we take a little piece of Amsterdam, right?
1: MC Micah G und DJ Swen mit ihrem Holiday-Rap. Und wir sagen Happy Birthday Gene Simmons, der Sänger, Bassist und Mitbegründer der Hard-Rock-Kultband Kiss, wird heute im Jahr 1949 geboren. Sein größter Erfolg außerhalb der Band gelingt ihm zwischen 2006 und 2012. In einem eigenen Reality-TV-Format lässt er sich und seine Familie über 158 Folgen mit der Kamera begleiten.
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0: Einen schönen guten Morgen, ich bin Peter Illmann.
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0: Immer dienstags und donnerstags stellen wir euch in dieser neuen Rubrik einen 80er-Song vor, der entweder eine Coverversion ist oder so beliebt war, dass er später selbst gecovert wurde. Und da sind so manche Überraschungen mit dabei. Auch heute ist das ein Song von den Pet Shop Boys, ein großer Hit in den 80ern, Always on My Mind. Und jetzt sagt ihr, ja, das wissen wir schon. Das Original war natürlich von Elvis Presley, nämlich das hier. Von Elvis 1972, aber nein, das ist nicht das Original, denn da waren einige andere Künstler schon vorher tätig. Zunächst mal 1970, der amerikanische Country-Sänger B.J. Thomas, der hat Always on My Mind allerdings niemals veröffentlicht. Nein, es gab eine andere Veröffentlichung kurz vor Elvis 1972 und das war sozusagen streng genommen die allererste Version, und zwar von der amerikanischen Sängerin Brenda Lee, und damals klang das dann so.

man schon die Country-Anklänge bei Brenda Lee. So, und jetzt gibt's natürlich die 80er-Version, die so völlig anders ist, aber am erfolgreichsten mit Sicherheit war 1987, haben die Pet Shop Boys ihr Süppchen davon gekocht und das ist das hier. Always on my mind, die Pet Shop Boys, hier sind sie.

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0: 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Im Studio Dirk Justus. Nach dem gescheiterten Anschlag auf den Leipziger Flughafen haben Ermittler offenbar eine dritte Sprengstoffdrohne gefunden. Das berichtet unter anderem die Süddeutsche Zeitung. Die Drohne wurde demnach schon vor anderthalb Wochen auf einem Feld in der Nähe des Flughafens entdeckt. Nach der politischen Sommerpause geht es für die Bundesregierung gleich in die Vollen. Bei einer Klausurtagung heute und morgen wollen Union und SPD die Pläne für die kommenden Monate festzurren. Großes Thema ist die schwächelnde Wirtschaft. Die Branche fordert, bei den Reformen Tempo zu machen. Deutsche Fahnder sind einem internationalen Autoschiebernetzwerk auf der Spur. Die Täter sollen zehntausende Unfallwagen aus den USA nach Europa gebracht, oberflächlich repariert und dann weiterverkauft haben. Die Sicherheitsgefahr ist enorm, sagte uns die Europäische Staatsanwaltschaft in Berlin. Der VfL Wolfsburg hat die zweite Runde des DFB-Pokals erreicht. Der Bundesliga-Absteiger setzte sich gegen Regionalligist Altklinike aber erst mit 6:5 im Elfmeterschießen durch. Schalke gewann in der Verlängerung gegen den Halleschen FC mit 5:2. Außerdem siegte der HSV 3:0 gegen Verl. Der 1. FC Köln schlug die Würzburger Kickers mit 2:1.
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0: Nach dem Fund eines scharfen Sprengsatzes an einem Auto in Holle im Landkreis Hildesheim ermittelt die Polizei jetzt unter anderem wegen versuchten Totschlags. Der Sprengsatz war am Sonntag entdeckt und dann von Spezialisten kontrolliert gesprengt worden. Verletzt wurde niemand. Warum die Bombe an dem Wagen angebracht war und wem sie galt, ist bislang unklar.
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2: Sonnig ist es heute Morgen erstmal. Im Lauf des Nachmittags ziehen dann von Südwesten her mehr Wolken auf. Ganz im Süden können auch mal ein paar Tropfen dabei sein. Sonst bleibt's trocken. Dazu wird es warm. Die Höchstwerte liegen zwischen 22 und 25 Grad. Morgen wird's deutlich grauer mit dichterer Bewölkung und immer wieder Regen. Maximal bis 26 Grad.
1: Niedersachsen Verkehr.
2: Auf der A1 Bremen Richtung Osnabrück. Achtung, zwischen Lohne-Dinklage und Holdorf steht ein defektes Auto und es sind Leute auf der Straße. Auf der A7 Hamburg Richtung Hannover sind zwischen Soltau Süd und Dorfmark Leute auf dem Standstreifen. Die A1 Bremen Richtung Hamburg ist zwischen Bokel und Elsdorf nach einem Unfall gesperrt. Außerdem gibt es zwischen Stuckenborstel und Bokel 4 Kilometer Stau. Und in Schöningen ist die Burgstraße zwischen der B244, der Helmstedter Straße und der Straße am Volkspark wegen eines Wasserrohrbruchs

0: Auf den Punkt. Kurz nach sechs geht's weiter in der Morningshow. Schönen guten Morgen.
1: Hallo ihr Lieben.
0: Graceland. Ja, da denken viele an das Anwesen von Elvis Presley. Und auch Paul Simon hatte das wahrscheinlich im Kopf, denn als er im Studio stand, hat er keinen Text zu einem Song gehabt und hat einfach vor sich hingebrummt. Graceland, Memphis, Tennessee. Und viel später hat er dann das Anwesen von Elvis auch mal besucht und war doch sehr inspiriert davon. Und das war der Grund, warum er sein Album tatsächlich dann Graceland genannt hat. Heute vor 40 Jahren ist es erschienen und es war ein Meilenstein, nicht nur in der Karriere von Paul Simon. Da war der Song Graceland drauf und auch ein richtiger Hit. Und den hören wir jetzt. Paul Simon, You Can Call Me Al, zum 40-jährigen Jubiläum des Albums Graceland.

Wir haben immer noch Dienstag, 25. August. Animotion haben wir gerade gehört. I Engineer. Wenn ich mal so ein paar Namen aus den 80ern sage, also Rick Astley, Bananarama, Laura Branigan, Dead or Alive, Jason Donovan, Kylie Minogue, Samantha Fox, Mel und Kim und noch einige mehr. Was haben alle diese Künstler gemeinsam? Na, sie wurden produziert von dem Producer-Trio der 80er, nämlich von Stock, Aitken, Waterman. Und einer dieser Herren, der hat heute einen runden Geburtstag. Matt Aitken wird nämlich 70 Jahre alt. 1984 taten sich die drei zusammen und gleich ihr erster Song wurde ein richtiger Flop. Der hieß Upstroke und war so im Stil von Frankie Goes to Hollywood. Hört mal rein. Ja, könnte auch von Mel und Kim irgendwie sein. Aber wie gesagt, das Ganze war nichts Besonderes. Aber Matt Aitken und die beiden Kollegen ließen sich natürlich nicht unterkriegen und es folgte ein musikalischer Geniestreich. Ein Lied namens Anna Marie Elena. Und das war der Beitrag von Zypern für den Eurovision Song Contest 1984.

kennt heute noch jeder, nicht? Naja, also es war auch nicht so besonders erfolgreich, muss man sagen. Aber dann ging es los, Hit auf Hit. Dann kamen eben Dead or Alive, Rick Astley und wie sie alle heißen. Und auf einmal waren die Herrschaften sozusagen die Produzenten der 80er. Und aus diesem Grunde möchte ich auch ganz herzlich gratulieren zum 70. Geburtstag Matt Aitken von Stock Aitken Waterman. Und Musik aus dieser Produzentenküche, die haben wir jetzt natürlich für euch. Mel & Kim, Respectable. Respectable.

0: Hallo, ihr seid bei 80s. Peter und Marie sind hier.
1: Hallo. Für euch zusammengestellt in der kostenfreien Sender-App und im Web haben wir sehr viele Radios, die jeden Musikgeschmack abfangen. Einmal Love-Radio, Rock-Radio oder aber mein absolutes Lieblingsradio, das Dinner-Party-Radio. Passt besonders dann, wenn man mal Freunde zu Besuch hat und es im Hintergrund nicht zu wild, aber bitte gut klingen soll.
0: Ja, und dann ist ja wirklich besondere Musik gefragt, denn man will sich ja auch unterhalten und einen schönen Abend haben und Musik ist ja stimmungsfördernd. Also wenn ihr gute Stimmung am Tisch haben wollt, dann schaltet unser Dinner-Party-Radio ein. Und daraus hören wir jetzt einen Song, nämlich Shut

0: 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Im Studio Dirk Justus. Der gescheiterte Anschlag auf den Leipziger Flughafen sollte offenbar größer ausfallen, als bisher bekannt gewesen ist. Wie unter anderem die Süddeutsche Zeitung berichtet, wurde auf einem Feld in der Nähe des Flughafens eine weitere Sprengstoffdrohne gefunden. Sicherheitskreise vermuten Russland als Drahtzieher. Die politische Sommerpause ist vorbei und die Bundesregierung steht direkt unter Druck. Bei der Kabinettsklausur heute und morgen will Kanzler Merz die Wirtschaft in den Fokus nehmen. Er verspricht, die Reformen und Entlastungen schnell umzusetzen. Die geplante Zuckersteuer soll offenbar auch auf Zero-Getränke fällig werden, also für Cola und Limo mit Süßungsmitteln statt Zucker. Das berichtet die Bild-Zeitung und beruft sich auf ein Papier aus dem Finanzministerium. Pro Liter soll die Steuer demnach 26 Cent betragen. Die Ergebnisse aus der ersten Runde des DFB-Pokals: SC Verl Hamburger SV 0:3, Würzburger Kickers 1. FC Köln 1:2, Alt-Klinike Wolfsburg 5:6 im Elfmeterschießen und Hallerscher FC Schalke 2:5 nach Verlängerung.
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0: Nach dem Fund eines scharfen Sprengsatzes an einem Auto in Holle im Landkreis Hildesheim ermittelt die Polizei jetzt unter anderem wegen versuchten Totschlags. Der Sprengsatz war am Sonntag entdeckt und dann von Spezialisten kontrolliert gesprengt worden. Verletzt wurde niemand. Warum die Bombe an dem Wagen angebracht war und wem sie galt, ist bislang unklar.
1: Niedersachsen-Wetter mit KI-Support.
2: Sonnig ist es heute Morgen erstmal. Im Lauf des Nachmittags ziehen dann von Südwesten her mehr Wolken auf. Ganz im Süden können auch mal ein paar Tropfen dabei sein. Sonst bleibt's trocken. Dazu wird es warm. Die Höchstwerte liegen zwischen 22 und 25 Grad. Morgen wird's deutlich grauer mit dichterer Bewölkung und immer wieder Regen. Maximal bis 26 Grad.
1: Niedersachsen Verkehr.
2: Auf der A1 Bremen Richtung Osnabrück. Achtung, zwischen Lohne-Dinklage und Holdorf steht ein defektes Auto und es sind Leute auf der Straße. Auf der A7 Hamburg Richtung Hannover zwischen Soltau Süd und Dorfmark sind Leute auf dem Standstreifen. Auf der A1 Bremen Richtung Hamburg gibt es zwischen Stuckenborstel und Bokel 6 Kilometer Stau und zwischen Bokel und Elsdorf sind nach einem Unfall die mittlere und die rechte Spur gesperrt. Und in Schöningen ist die Burgstraße zwischen der B244, der Helmstedter Straße und der Straße am Volkspark wegen eines Wasserrohrbruchs gesperrt.
3: 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Halb neun ist durch, es ist Dienstag und ich wünsche einen schönen guten Morgen. Ich bin Peter Illmann, hallo.
4: Hallo, schönen Dienstag und der wird gleich sehr spannend, denn es steht wieder eine Pop-Story auf dem Plan. Das bedeutet, Peter hat sich einen 80-Hit geschnappt und sich Infos darüber rausgesucht, die ihr so vielleicht noch nie gehört habt.
3: Heute geht es um einen Song. Ich glaube, selbst jemand, der mit Reggae überhaupt nichts am Hut hat, kennt ihn und mag ihn wahrscheinlich auch. Es ist der Reggae-Song schlechthin. Und wenn ihr jetzt noch immer nicht genau wisst, welcher das sein wird, in ein paar Minuten erfahrt ihr es. Vorher Musik von Bruce Springsteen, Dancing in the Dark.

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1: Was hat uns Bob Marley mit diesem Lied nur sagen wollen? Über die Bedeutung von Could You Be Loved streiten sich eingefleischte Fans bis heute in Internetforen. Einige sind sich sicher, dass es sich bei dem Song um ein Liebeslied handelt. Andere denken, Marley habe das Lied als Ballade über den Kampf gegen Armut geschrieben. Und dann ist da noch die Geschichte, dass er den Song im Flugzeug verfasst habe, als spontane Reaktion auf einige Auftritte in Brasilien, wo man ihm mit viel Liebe begegnet sei. Und wieder andere behaupten, nein, alles falsch. Could You Be Loved hat einen religiösen Hintergrund. Das Rätsel um die Bedeutung des vielleicht bekanntesten Reggae-Songs der Musikgeschichte wird wohl für immer ungelöst bleiben. Denn die Antwort kennt nur Bob Marley, der 1981 viel zu früh im Alter von nur 36 Jahren verstarb.

0: Einen schönen guten Morgen, ich bin Peter Illmann.
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0: Heute geht's um eine Band, viele werden sie doch kennen, nämlich Fischer Z. Eine Band, die einen ganz merkwürdigen Namen hat und woraus ist der entstanden? Ganz einfach, die Band war sehr lustig drauf und hat sich gedacht, wir nehmen einen Namen, der so ähnlich wie Fish's Head klingt. Ausgesprochen Fischer Z, ja, also Fischkopf. Diese Band war eine der bekanntesten britischen Rockgruppen Anfang der 80er. Leider haben sie nicht so viele Hits gehabt und viele haben sie inzwischen vergessen und deswegen habe ich diesen Song ausgewählt, weil beim Hören, da denkt man sich, Mensch, der ist ja eigentlich richtig, richtig gut. Und das ist auch ihr bekanntester Hit gewesen, nämlich Marlies. Und hier sind also Fischer Z.

0: Ja, das war wohl der größte Hit von Fischer Z Mallis.
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0: 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Im Studio Dirk Justus. Der gescheiterte Anschlag auf den Leipziger Flughafen sollte offenbar größer ausfallen, als bisher bekannt gewesen ist. Wie unter anderem die Süddeutsche Zeitung berichtet, wurde auf einem Feld in der Nähe des Flughafens eine weitere Sprengstoffdrohne gefunden. Sicherheitskreise vermuten Russland als Drahtzieher. Die politische Sommerpause ist vorbei und die Bundesregierung steht direkt unter Druck. Bei der Kabinettsklausur heute und morgen will Kanzler Merz die Wirtschaft in den Fokus nehmen. Er verspricht, die Reformen und Entlastungen schnell umzusetzen. Die deutsche Wirtschaft ist von Mai bis Juni um 0,3% gewachsen und das trotz des Iran-Kriegs. Das Statistische Bundesamt hat seine erste Schätzung damit um 0,1 Prozentpunkte nach oben korrigiert. Grund für das Plus ist eine gute Exportentwicklung. Schalke 04 steht in der zweiten Runde des DFB-Pokals. Die Schalker besiegten den Halleschen FC 5:2 nach Verlängerung. Mit etwas Glück ist auch Wolfsburg weiter. Der Bundesliga-Absteiger gewann gegen Viertligist Altklinike erst im Elfmeterschießen. Weiter sind außerdem der 1. FC Köln und der Hamburger SV.
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0: Nach einem schweren Angriff auf seine Lebensgefährtin sitzt ein Mann aus Melle in Haft. Der 37-Jährige soll die Frau am Sonntagabend massiv körperlich angegriffen haben. Die 36-Jährige verlor zeitweise das Bewusstsein. Später konnte sie fliehen und selbst den Notruf wählen.
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2: Sonnig ist es heute Vormittag. Zum Nachmittag schieben sich von Süden her mehr Wolken rein. Und da sind im Süden auch mal ein paar Tropfen drin. Sonst bleibt es trocken. Die Höchstwerte liegen bei 22 bis 25 Grad. Morgen dann mehr Wolken und zeitweise auch etwas Regen. Maximal werden es bis zu 26 Grad.
1: Niedersachsen Verkehr.
2: Auf der A1 Bremen Richtung Osnabrück. Vorsicht, zwischen Lohne-Dinklage und Holdorf steht ein defektes Auto und es sind Personen auf der Straße. Auf der A1 Osnabrück Richtung Bremen staut es sich zwischen dem Dreieck Stur und Bremen-Arsten auf 5 Kilometern. 9 Kilometer Stau auf der A1 Bremen Richtung Hamburg zwischen Stucken-Borstel und Bokel. Auf der A30 Rheine Richtung Osnabrück gibt es zwischen dem Kreuz Lotte-Osnabrück und Haßbergen-Gaste 2 Kilometer Stop-and-Go. Und in Schöningen ist die Burgstraße zwischen der B244, der Helmstedter Straße und am Volkspark wegen eines Wasserrohrbruchs gesperrt.
3: 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Ein Stündchen haben wir noch, kurz nach 9 in der Morningshow am 25. August. Schönen guten Morgen.
4: Hallo, schön, dass ihr mit dabei seid.
3: Einer der ganz Großen wäre heute 96 Jahre alt geworden. Ich rede von Sean Connery. Und dass der Mann das geworden ist, was er geworden ist, das ist schon fast ein Wunder. Denn wenn man überlegt, er kam aus ganz einfachen Verhältnissen, war Milchmann, Baggerfahrer, Drucker und Möbelpolierer. Zum Schluss hat er dann noch Särge poliert. Das war seine Spezialität, muss man sagen. Und dann kam ein Produzent und sah in ihm tatsächlich den neuen James Bond. Er musste natürlich ein bisschen lernen, sich weltmännisch zu bewegen, denn das konnte er gar nicht. Aber 62 gab es dann tatsächlich James Bond Jagd Dr. No und damit fing die große Karriere von Sean Connery an. Und danach begann dann die große Karriere des Sean Connery mit vielen, vielen bekannten Filmen. 2020 im Oktober ist Sean Connery in Nassau auf den Bahamas gestorben und heute denken wir an ihn an seinem 96. Geburtstag. Und bei uns ist Musik von Mr. Mr. Curie.

0: Ultrafox Vienna. Gib Acht im Straßenverkehr. Das war einmal, glaube ich, in den 70er oder 80ern ein Spruch, der gilt auch nach wie vor, aber es gilt auch dieser hier.
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0: 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Und jetzt könnt ihr schon mal ein bisschen üben beim Mitmachen der 80er Musik mit Madonna zusammen bei Like a Virgin.

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1: Heute auf den Tag genau im Jahr 86 steht auf Platz 1 in den britischen Charts dieser Song hier.
2: We are going on a summer holiday, if you want to go, you'll swim. We go into London and New York City and we take a little piece of Amsterdam, right?
1: MC Micah G und DJ Swen mit ihrem Holiday-Rap. Und wir sagen Happy Birthday Gene Simmons, der Sänger, Bassist und Mitbegründer der Hard-Rock-Kultband Kiss, wird heute im Jahr 1949 geboren. Sein größter Erfolg außerhalb der Band gelingt ihm zwischen 2006 und 2012. In einem eigenen Reality-TV-Format lässt er sich und seine Familie über 158 Folgen mit der Kamera begleiten.
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0: 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Im Studio Dirk Justus. Nach dem gescheiterten Anschlag auf den Leipziger Flughafen haben Ermittler offenbar eine dritte Sprengstoffdrohne gefunden. Das berichtet unter anderem die Süddeutsche Zeitung. Die Drohne wurde demnach schon vor anderthalb Wochen auf einem Feld in der Nähe des Flughafens entdeckt. Nach der politischen Sommerpause geht es für die Bundesregierung gleich in die Vollen. Bei einer Klausurtagung heute und morgen wollen Union und SPD die Pläne für die kommenden Monate festzurren. Großes Thema ist die schwächelnde Wirtschaft. Die Branche fordert, bei den Reformen Tempo zu machen. Die deutsche Wirtschaft ist von Mai bis Juni um 0,3% gewachsen und das trotz des Iran-Kriegs. Das Statistische Bundesamt hat seine erste Schätzung damit um 0,1 Prozentpunkte nach oben korrigiert. Grund für das Plus ist eine gute Exportentwicklung. Was sind die neuesten Trends in der Gaming-Welt? Darum dreht sich ab heute Abend alles in Köln. Die Computerspielmesse Gamescom startet mit ihrer Eröffnungsshow. Morgen darf zunächst nur Fachpublikum rein. Ab Donnerstag ist das Gelände für Besucher geöffnet. 1600 Aussteller sind dieses Jahr dabei.
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0: Nach einem schweren Angriff auf seine Lebensgefährtin sitzt ein Mann aus Melle in Haft. Der 37-Jährige soll die Frau am Sonntagabend massiv körperlich angegriffen haben. Die 36-Jährige verlor zeitweise das Bewusstsein. Später konnte sie fliehen und selbst den Notruf wählen.
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2: Sonnig ist es heute Vormittag. Zum Nachmittag schieben sich von Süden her mehr Wolken rein. Und da sind im Süden auch mal ein paar Tropfen drin. Sonst bleibt es trocken. Die Höchstwerte liegen bei 22 bis 25 Grad. Morgen dann mehr Wolken und zeitweise auch etwas Regen. Maximal werden es bis zu 26 Grad.
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2: Auf der A1 Bremen Richtung Osnabrück. Achtung, zwischen Lohne-Dinklage und Holdorf steht ein defektes Auto und es sind Personen auf der Straße. 5 Kilometer Stau auf der A1 Osnabrück Richtung Bremen zwischen dem Dreieck Stur und Bremen-Arsten. Und in Schöningen ist die Burgstraße zwischen der B244, der Helmstedter Straße und am Volkspark wegen eines Wasserrohrbruchs

0: an diesem Dienstag. Schönen guten Morgen.
1: Guten Morgen, ihr Lieben. Peter Marie hier.
0: Vor ein paar Wochen waren ja die 80er live auch in Frankfurt am Main zu Gast. Und da war auch Kim Wilde auf der Bühne. Wie immer natürlich eine tolle Show mit ihrer ganzen Familie. Und das Witzige war, hinterher haben sich alle Künstler noch an der Bar getroffen. Ich war dann auch mal da. Und dann kam eine blonde Frau auf mich zu und ich wusste nicht, wer es ist. Es war Kim Wilde, die ihre Sonnenbrille ausnahmsweise mal nicht auf hatte, die sie bei den Auftritten immer auf hat. Und ich musste wirklich zweimal hingucken. Sie sah richtig gut noch aus, aber wie gesagt, leicht verändert. Aber es hat sich dann Gott sei Dank gelöst und sie hat es, glaube ich, gar nicht gemerkt. Hier ist Kim Wilde, Kids in America.

0: Morgen, ich bin Peter Illmann.
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0: Immer dienstags und donnerstags stellen wir euch in dieser neuen Rubrik einen 80er-Song vor, der entweder eine Coverversion ist oder so beliebt war, dass er später selbst gecovert wurde. Und da sind so manche Überraschungen mit dabei. Auch heute ist das ein Song von den Pet Shop Boys, ein großer Hit in den 80ern, Always on My Mind. Und jetzt sagt ihr, ja, das wissen wir schon. Das Original war natürlich von Elvis Presley, nämlich das hier.

Call von Elvis 1972. Aber nein, das ist nicht das Original, denn da waren einige andere Künstler schon vorher tätig. Zunächst mal 1970 der amerikanische Country-Sänger B.J. Thomas. Der hat Always on My Mind allerdings niemals veröffentlicht. Nein, es gab eine andere Veröffentlichung kurz vor Elvis 1972 und das war sozusagen streng genommen die allererste Version, und zwar von der amerikanischen Sängerin Brenda Lee. Und damals klang das dann so.

Das war schon die Country-Anklänge bei Brenda Lee. So, und jetzt gibt's natürlich die 80er-Version, die so völlig anders ist, aber am erfolgreichsten mit Sicherheit war 1987, haben die Pet Shop Boys ihr Süppchen davon gekocht und das ist das hier. Always on my mind, die Pet Shop Boys, hier sind sie.

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0: Flash for Fantasy, Billy Idol. Gleich ist es 10. Einen schönen guten Morgen.
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0: Heute geht ein Happy Birthday an Matt Aitken. Und jetzt werden einige sagen, wer ist das nochmal so ganz genau? Naja, er wird meistens in einem Atemzug mit Mike Stock und Pete Waterman genannt. Zusammen waren sie Stock, Aitken, Waterman. Und sie waren wohl das berühmteste Produzententrio aller Zeiten. Vor allem in den 80ern haben sie den Sound einfach geprägt. Ein Hit folgte dem nächsten. Und das war natürlich auch ihr sozusagen Manko, denn einige sagten, die Musik ist snackable, also einfach nur genießbar, aber klingt sehr gleich. Und dann haben sie gesagt, na, wir können auch anders und haben tatsächlich erstmals unter ihrem eigenen Namen eine Produktion gemacht, die ganz anders klang, und zwar so. Unter dem Namen Stock Aitken Waterman, um zu zeigen, dass sie nicht nur so Musik machen können, die man von ihnen kennt. Wir ehren Matt Aitken, der heute 70 Jahre alt wird und Teil dieses Produzententrios ist. Und Musik gibt's natürlich aus ihrer Produktionsschmiede. Rick Astley, Never Gonna Give You Up.

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0: 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Im Studio Dirk Justus.
1: Bei VW werden jetzt nach und nach die Beschäftigten über die Sparpläne des Konzerns informiert. Kritik an möglichen Werksschließungen und einem drohenden Jobabbau kommt unter anderem von Niedersachsens Ministerpräsident Olaf Lies. Er fordert den Konzern auf, gemeinsam Lösungen zu finden. Nach der politischen Sommerpause geht es für die Bundesregierung gleich in die Vollen. Bei einer Klausurtagung heute und morgen wollen Union und SPD die Pläne für die kommenden Monate festzurren. Großes Thema ist die schwächelnde Wirtschaft. Die Branche fordert, bei den Reformen Tempo zu machen. Jeder dritte Jugendliche ist durch Schule massiv gestresst. Vor allem Mädchen sind betroffen. Das geht aus einer Studie im Auftrag der Barmer Krankenkasse hervor. Darin werden auch Stress in der Familie und Einsamkeit als Belastungsfaktoren genannt. Was sind die neuesten Trends in der Gaming-Welt? Darum dreht sich ab heute Abend alles in Köln. Die Computerspielmesse Gamescom startet mit ihrer Eröffnungsshow. Morgen darf zunächst nur Fachpublikum rein. Ab Donnerstag ist das Gelände für Besucher geöffnet. 1600 Aussteller sind dieses Jahr dabei.
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1: Das war nicht der Verdächtige. In Meppen hat die Polizei mit falschen Bildern nach einem Mann gesucht, der mit einer fremden EC-Karte Geld abgehoben haben soll. Der Mann von den Fahndungsfotos hatte sich vor einer Woche selbst gestellt. Laut Polizei konnte seine Unschuld nachgewiesen werden.
0: Niedersachsen-Wetter mit KI-Support.
2: Sonnig ist es heute Vormittag. Zum Nachmittag schieben sich von Süden her mehr Wolken rein. Und da sind im Süden auch mal ein paar Tropfen drin. Sonst bleibt es trocken. Die Höchstwerte liegen bei 22 bis 25 Grad. Morgen dann mehr Wolken und zeitweise auch etwas Regen. Maximal werden es bis zu 26 Grad.
0: Niedersachsen Verkehr.
2: Es staut sich auf der A1 Osnabrück Richtung Bremen zwischen dem Dreieck Stur und Bremen-Arsten auf 4 Kilometern. Und in Schöningen ist die Burgstraße zwischen der B244, der Helmstedter Straße und der Straße am Volkspark wegen eines Wasserrohrbruchs gesperrt.
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3: Kurz nach 10. Super, dass ihr uns anhabt. Ich bin Torte. Kommt wunderbar in den Dienstagvormittag. In 4 Monaten ist schon Weihnachten. 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Und dazu gehört natürlich auch hier ihr Hit Let Me Go.

0: 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Corey Hart, Sunglasses at Night.
1: Na super, erst kauft sich Corey Hart eine neue, teure Sonnenbrille. Ja, und dann regnet es die ganze Zeit, während er für Aufnahmen zu seinem Album First Offense in Manchester ist. Irgendwann denkt er sich, ja, dann muss ich die Sonnenbrille wohl nachts tragen, während der Aufnahmesessions. Und schon hat er die Idee für den letzten noch fehlenden Albumtrack. In Deutschland wird der Song damals übrigens kein Mega-Hit. Er schafft es bei seinem Erscheinen 1983 nicht mal in die Top 20. Inzwischen aber gilt er als einer der großen Synthie-Klassiker der 80er.

0: Sie mit Running with the Night bei 80s 80s. Ich wette, Lionel ist bei vielen von euch auch der Lieblingsstar. Zeigt uns das gerne mal.
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0: Ihr seid gerade die angesagten 80s Stars bei uns. Wir wollen nämlich sehen per Video, wie ihr eure Lieblingshits der 80er abfeiert. Ob im Büro, at work, in der Freizeit oder auf eurem Arbeitsweg wie Achim, der alles gegeben hat bei Ahas berühmtesten Hits. Aber Respekt, Achim, das muss man erstmal hinbekommen. 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Vielleicht ist das ja hier euer Lieblingshit. 1987 der Funk and R&B-Hit von Joy Sims mit Come Into My Life bei 80s80s.

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1: Es gibt Neues von Madness. Am 2. Oktober kehrt Take It or Leave It in die Kinos in Großbritannien und in Irland zurück, bevor der Film sein lang erwartetes Blu-ray-Debüt feiert. Das ist die chaotische, witzige, unvergessliche Geschichte von Madness. Der aufwendig restaurierte Film, der größtenteils vor Ort, unter anderem im Dublin Castle in Camden gedreht wurde, fängt die Straßen, die Pubs, die Veranstaltungsorte ein, die Madness geprägt haben. Zur Feier der Wiederveröffentlichung erscheint dann am 19. Oktober auch noch eine Limited Edition, die mit brandneuen Extras ausgestattet ist. Darunter befinden sich neu gefilmte Interviews, die mehr als 4 Jahrzehnte später auf die Entstehung des Films zurückblicken. Einige Bandmitglieder spielen ja bereits seit rund 50 Jahren zusammen. Wir sind also sehr gespannt auf die Geschichten rund um Madness.
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2: Sonnig ist es heute Vormittag. Zum Nachmittag schieben sich von Süden her mehr Wolken rein. Und da sind im Süden auch mal ein paar Tropfen drin. Sonst bleibt es trocken. Die Höchstwerte liegen bei 22 bis 25 Grad. Morgen dann mehr Wolken und zeitweise auch etwas Regen. Maximal werden es bis zu 26 Grad.
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2: 4 Kilometer Stau auf der A1 Osnabrück Richtung Bremen zwischen dem Dreieck Stur und Bremen-Arsten. Und in Schöningen ist die Burgstraße zwischen der B244, der Helmstedter Straße und der Straße am Volkspark wegen eines Wasserrohrbruchs gesperrt.
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0: 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Im Studio Dirk Justus. Der gescheiterte Anschlag auf den Leipziger Flughafen sollte offenbar größer ausfallen, als bisher bekannt gewesen ist. Wie unter anderem die Süddeutsche Zeitung berichtet, wurde auf einem Feld in der Nähe des Flughafens eine weitere Sprengstoffdrohne gefunden. Sicherheitskreise vermuten Russland als Drahtzieher. Die politische Sommerpause ist vorbei und die Bundesregierung steht direkt unter Druck. Bei der Kabinettsklausur heute und morgen will Kanzler Merz die Wirtschaft in den Fokus nehmen. Er verspricht, die Reformen und Entlastungen schnell umzusetzen. Trotz Iran-Krieg ist die deutsche Wirtschaft von Mai bis Juni um 0,3% gewachsen. Das hat das Statistische Bundesamt mitgeteilt und damit seine Schätzung von Ende Juli um 0,1 Prozentpunkte nach oben korrigiert. Insbesondere die gute Entwicklung bei den Exporten ist dafür ausschlaggebend. Die Verbraucherzentrale warnt vor Designtricks, wenn es ums Trinkgeldgeben mit der Karte geht. Dabei leuchten die Trinkgeldbeträge groß und bunt, während sich die Nein-Danke-Option irgendwo in der Ecke versteckt. Mehr als die Hälfte der Deutschen fühlt sich da laut einer Umfrage gedrängt.
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0: Nach einem schweren Angriff auf seine Lebensgefährtin sitzt ein Mann aus Melle in Haft. Der 37-Jährige soll die Frau am Sonntagabend massiv körperlich angegriffen haben. Die 36-Jährige verlor zeitweise das Bewusstsein. Später konnte sie fliehen und selbst den Notruf wählen.
1: Niedersachsen-Wetter mit KI-Support.
2: Meist sonnig ist es gerade, zum Nachmittag werden die Wolken aber mehr. Im Süden kann es vereinzelt ein paar Tropfen geben, sonst bleibt es trocken. Dazu werden es 22 bis 25 Grad. Morgen zeigt sich im Norden viel Sonne, sonst kommen mehr Wolken rein. Im Süden fällt zwischendurch leichter Regen, maximal bis 25 Grad.
1: Niedersachsen Verkehr.
2: In Schöningen ist die Burgstraße zwischen der B244, der Helmstedter Straße und am Volkspark wegen eines Wasserrohrbruchs gesperrt.
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3: Kurz nach 11, schön, dass ihr weiter dabei seid. Ich bin Torte. Wir begleiten euch täglich durch den Tag mit guter Laune und dem coolen Sound der 80er. Und nebenbei erfahrt ihr auf 80s80s.de und in unserer Sender-App unter Podcast alles über das bewegte, interessante und ereignisreiche Leben von George Michael. Hört gerne mal rein in The Story of George Michael. Da geht es unter anderem auch um seine Abnabelung von Wham zum Solostar und seinem Debütalbum Face. Daraus jetzt sein gleichnamiger Single-Hit.

0: Diese Band war die Blaupause für unseren eigenen Erfolg. Dirk Darmstädter von den Jeremy Days über The Cure, Lullaby.
1: Cure, natürlich ganz, ganz wichtige Gruppe, auch gerade in den 80er Jahren, auch wenn man sich ihren ganzen Werdegang anschaut, von einer wirklich New Wave Band zu einer Full-Fledged Pop-Wahnsinnstruppe. Wir haben damals als Jeremy Days immer geguckt, welche Techniker und welche Produzenten haben mit The Cure gearbeitet, weil mit denen würden wir auch ganz gerne arbeiten. Großartige Songs, tolle Band und hier kommt eines ihrer schönsten Stücke.

0: Desireless mit Voyage, Voyage bei 80s, 80s, ob Französisch, Englisch oder Deutsch. Wir nehmen sie alle von euch.
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0: Ja, wir wollen wieder sehen und hören, wie ihr den coolen Sound der 80er mit euren Lieblingshits abfeiert. Das Ganze ist auch tatsächlich ein hormoneller Cocktail im Gehirn, denn beim Mitsingen von Lieblingssongs verändert sich unsere Neurochemie und schüttet die Belohnungs- und Gute-Laune-Hormone Dopamin und Serotonin aus. Also Mitsingen von Lieblingssongs sorgt für ein natürliches Antidepressivum und baut sofort Stress ab. Da braucht ihr nicht mal euren Arzt, Apotheker oder irgendwelche Beipackzettel lesen, sondern einfach nur ein Video machen, in dem ihr uns zeigt, wie ihr den coolen Sound der 80er im Auto, in der Bahn, im Büro, beim Joggen oder in der Freizeit abfeiert. Das Ganze ladet ihr einfach hoch auf Instagram oder Facebook, geht auch über das Anmeldeformular auf 80s80s.de. Unter allen, die mitmachen, verlosen wir stylische schwarze Apple AirPods Luxuskopfhörer im Wert von über 500 Euro. Eure Videos könnt ihr auch super zu zweit machen. Vielleicht hierzu The Twins mit Ballet Dancer, jetzt bei 80s80s.

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Hall & Oates. Madonna. Camouflage.

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1: Heute auf den Tag genau im Jahr 86 steht auf Platz 1 in den britischen Charts dieser Song hier.
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1: MC Micah G und DJ Sven mit ihrem Holiday-Rap. Und wir sagen Happy Birthday Gene Simmons, der Sänger, Bassist und Mitbegründer der Hard-Rock-Kultband Kiss, wird heute im Jahr 1949 geboren. Sein größter Erfolg außerhalb der Band gelingt ihm zwischen 2006 und 2012. In einem eigenen Reality-TV-Format lässt er sich und seine Familie über 158 Folgen mit der Kamera begleiten.
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3: Meist sonnig ist es gerade, zum Nachmittag werden die Wolken aber mehr. Im Süden kann es vereinzelt ein paar Tropfen geben, sonst bleibt es trocken. Dazu werden es 22 bis 25 Grad. Morgen zeigt sich im Norden viel Sonne, sonst kommen mehr Wolken rein. Im Süden fällt zwischendurch leichter Regen, maximal bis 25 Grad.
0: Niedersachsen Verkehr.
3: Auf der A2 Hannover Richtung Dortmund staut es sich zwischen dem Dreieck Hannover West und Wunstorf-Lute auf 3 Kilometern. Und die B243 Seesen Richtung Nordhausen ist zwischen Bad Lauterberg Süd und Bad Sachsa wegen Bergungsarbeiten gesperrt.
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Sandra mit Maria Magdalena bei 8080s. Damit hat Sandra 1985 von Deutschland heraus ihren internationalen Durchbruch besiegelt. Zu dem Zeitpunkt waren Depeche Mode schon längst Weltstars. Hier kommen sie aus unserem Depeche Mode Radio auf 8080s.de und unserer Sender-App mit ihrer ersten Single-Auskopplung aus dem 86er Album Black Celebration. Der Song gilt als Klassiker des Synthie-Pops und ist markant durch seine gesampelten Geräusche am Anfang, wo man die Zündung des Porsches von Sänger Dave Garn hört und am Ende Feuerwerksgeräusche verwendet wurden.

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1: Im Studio Dirk Justus. Nach dem gescheiterten Anschlag auf den Leipziger Flughafen haben Ermittler offenbar eine dritte Sprengstoffdrohne gefunden. Das berichtet unter anderem die Süddeutsche Zeitung. Die Drohne wurde demnach schon vor anderthalb Wochen auf einem Feld in der Nähe des Flughafens entdeckt. Nach der politischen Sommerpause geht es für die Bundesregierung gleich in die Vollen. Bei einer Klausurtagung heute und morgen wollen Union und SPD die Pläne für die kommenden Monate festzurren. Großes Thema ist die schwächelnde Wirtschaft. Die Branche fordert, bei den Reformen Tempo zu machen. Jeder dritte Jugendliche ist durch Schule massiv gestresst. Vor allem Mädchen sind betroffen. Das geht aus einer Studie im Auftrag der Barmer Krankenkasse hervor. Darin werden auch Stress in der Familie und Einsamkeit als Belastungsfaktoren genannt. Digitale Medien bestimmen die Freizeit der Deutschen. Im Freizeitmonitor landet alles rund um Internet, Smartphone, Fernsehen und Musikhören auf den Spitzenplätzen. Aber auch Chillen und Sport sind hoch im Kurs. Über die Hälfte der Befragten wird regelmäßig sportlich aktiv.
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1: Das war nicht der Verdächtige. In Meppen hat die Polizei mit falschen Bildern nach einem Mann gesucht, der mit einer fremden EC-Karte Geld abgehoben haben soll. Der Mann von den Fahndungsfotos hatte sich vor einer Woche selbst gestellt. Laut Polizei konnte seine Unschuld nachgewiesen werden.
0: Niedersachsen-Wetter mit KI-Support.
2: Meist sonnig ist es gerade, zum Nachmittag werden die Wolken aber mehr. Im Süden kann es vereinzelt ein paar Tropfen geben, sonst bleibt es trocken. Dazu werden es 22 bis 25 Grad. Morgen zeigt sich im Norden viel Sonne, sonst kommen mehr Wolken rein. Im Süden fällt zwischendurch leichter Regen, maximal bis 25 Grad.
0: Niedersachsen-Verkehr.
2: Auf der A27 Bremen in beiden Richtungen. Achtung, zwischen der Einfahrt Bremen-Hornlehe und dem Rastplatz Mittelkempe sind Personen auf der Fahrbahn. Es stockt auf der A2 Hannover Richtung Dortmund zwischen dem Dreieck Hannover West und Wunstorf-Lute auf 2 Kilometern. Und die B437 Bockhorner Straße ist Rodenkirchen Richtung Friedeburg zwischen Borgstede und dem Abzweig nach Altjürden wegen Bergungsarbeiten gesperrt.
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3: 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Kommt genüsslich in die schönste Pause des Tages. Hi, ich bin Torte. Wie gewohnt, mittags unter der Woche gibt es hier jetzt Maxi-Power für eure Mittagspause. Gleich eine ganz besondere, eine Maxi-Rarität. Cretu und Tiers, also Michael Cretu zusammen mit Manfred Tiers, die sich zu Zeiten vom Projekt Multispecial mal das Duo-Projekt Cretu und Tiers ausgedacht haben. Einer ihrer erfolgreichsten Songs aus dem Projekt ist When Love is a Missing Word. Gleich in der Extended-Maxi-Version für euch. Vorweg noch The British Queen of White Soul, Lisa Stansfield hier mit This is the Right Time in der Miles Ahead Mix Maxi-Version.

Mahlzeit kommt wunderbar durch eure Mittagspause hier mit der 80s Maxi-Pause. Läuft hier täglich ab kurz nach 12 unter der Woche und beschert euch genau 4 Monate vor Weihnachten einen herrlichen Eindruck, was euch in unserem Maxi-Radio auf 80s80s.de und in unserer Sende-App erwartet. Und zwar Maxis Nonstop. Mittags hier immer 3 Exemplare daraus und zu denen gehören auch immer wieder eure Maxi-Musikwünsche. Könnt ihr mir schicken, auch über App oder Web. So wünscht sich Anne Becker den Italo-Disco-Hit mit den Worten: Ich feier diesen Song, hey, hey, Guy von Ken Laszlo. Cool, Anne. 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
1: Brian May gegen die KI. Ja, künstliche Intelligenz macht's nicht unbedingt besser, wie KI-Neuling und Queen-Gitarrist Brian May jetzt feststellen muss. Auf Insta teilte er die eigenwillige Neugestaltung des Cover-Artworks vom Queen-Klassiker The Game aus dem Jahr 1980, erstellt mit AI. Ja, das seht ihr auch online bei uns auf 80s80s.de. Auf der geteilten KI-Version sind die Queen-Musiker allerdings kaum noch wiederzuerkennen, was Brian May vollends gegen die KI poltern lässt. Er sagt, wir dürfen nicht zulassen, dass diese abscheulichen Rechenzentren in Großbritannien gebaut werden. Und außerdem schrieb er dem britischen Premierminister, er solle handeln, bevor es zu spät ist. Tja, die Queen-Fans freuen sich da eher auf kommende Projekte. Die Band bringt im Herbst eine 4K-Neufassung ihres Konzertfilms vom Budapest-Auftritt aus dem Jahr 86 ins Kino. Auch eine neu gemasterte Version des Live-Albums soll dann erscheinen. Wir sind gespannt.
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2: Meist sonnig ist es gerade, zum Nachmittag werden die Wolken aber mehr. Im Süden kann es vereinzelt ein paar Tropfen geben, sonst bleibt es trocken. Dazu werden es 22 bis 25 Grad. Morgen zeigt sich im Norden viel Sonne, sonst kommen mehr Wolken rein. Im Süden fällt zwischendurch leichter Regen, maximal bis 25 Grad.
0: Niedersachsen Verkehr.
2: Auf der A2 Hannover Richtung Dortmund gibt es zwischen dem Dreieck Hannover West und Wunstorf-Lute 3 Kilometer Stau.
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1: Im Studio Dirk Justus. Der gescheiterte Anschlag auf den Leipziger Flughafen sollte offenbar größer ausfallen, als bisher bekannt gewesen ist. Wie unter anderem die Süddeutsche Zeitung berichtet, wurde auf einem Feld in der Nähe des Flughafens eine weitere Sprengstoffdrohne gefunden. Sicherheitskreise vermuten Russland als Drahtzieher. Die politische Sommerpause ist vorbei und die Bundesregierung steht direkt unter Druck. Bei der Kabinettsklausur heute und morgen will Kanzler Merz die Wirtschaft in den Fokus nehmen. Er verspricht, die Reformen und Entlastungen schnell umzusetzen. Trotz Iran-Krieg ist die deutsche Wirtschaft von Mai bis Juni um 0,3% gewachsen. Das hat das Statistische Bundesamt mitgeteilt und damit seine Schätzung von Ende Juli um 0,1 Prozentpunkte nach oben korrigiert. Insbesondere die gute Entwicklung bei den Exporten ist dafür ausschlaggebend. Die geplante Zuckersteuer soll offenbar auch auf Zero-Getränke fällig werden, also für Cola und Limo mit Süßungsmitteln statt Zucker. Das berichtet die Bild-Zeitung und beruft sich auf ein Papier aus dem Finanzministerium. Pro Liter soll die Steuer demnach 26 Cent betragen.
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1: Nach dem Fund eines scharfen Sprengsatzes an einem Auto in Holle im Landkreis Hildesheim ermittelt die Polizei jetzt unter anderem wegen versuchten Totschlags. Der Sprengsatz war am Sonntag entdeckt und dann von Spezialisten kontrolliert gesprengt worden. Verletzt wurde niemand. Warum die Bombe an dem Wagen angebracht war und wem sie galt, ist bislang unklar.
0: Niedersachsen-Wetter mit KI-Support.
2: Sonnig ist es heute Mittag erstmal noch. Richtung Nachmittag ziehen von Süden her mehr Wolken auf. Ganz im äußersten Süden kann es auch mal ein paar Tropfen geben. Sonst bleibt es trocken. Dazu liegen die Höchstwerte zwischen 22 und 25 Grad. Morgen wird es stellenweise grauer. Im Süden fällt ab und zu leichter Regen. Maximal werden es etwa 25 Grad.
0: Niedersachsen-Verkehr.
2: Es staut sich auf der A1 Hamburg Richtung Osnabrück zwischen dem Bremer Kreuz und Bremen-Hemelingen auf 5 Kilometern. Auf der A2 Hannover Richtung Dortmund gibt es zwischen dem Dreieck Hannover West und Wunstorf-Lute 7 Kilometer Stau und in der Gegenrichtung Braunschweig Richtung Hannover zwischen Hemmeler Wald und Lehrte Ost 5 Kilometer.
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3: Kurz nach eins, kommt super weiter durch den Dienstag. Ich bin's heute gleich hier aus der Rubrik Peters Lost 80s. Ein 80er Song, der kaum noch im Radio gespielt wird, aber bei uns gleich nach Prinzessin Stephanie von Monaco, Wham! Human League und hier A Flock of Seagulls.

0: So viel Leichtigkeit, Eingängigkeit und Einfachheit muss man sich auch erstmal trauen. Gefällt mir. Thomas Anders von Modern Talking über Wham. Wake me up before you go go.
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2: Wham waren, ja, war ja auch ein Duo, erfolgreiches Duo in den 80ern. Auch so gute Laune. Und ich war großer Wham-Fan und später auch von George Michael. Und das waren ja so die Anfänge von Wham, die ich damals so auch mitverfolgt habe. Das war so ein bisschen kurz vor Modern Talking war das, ne? Also es war auch irgendwie das, wo ich dachte, wow, so kann man auch Musik machen. Und ich hätte das an nie Engländern gegeben, weil es für mich gar nicht so britisch klang.

0: Sie hat Mitte der 80er mal einen Ausflug ins Popmusikbusiness gemacht. Prinzessin Stephanie von Monaco mit Irresistible hier bei 80s 80s. Zum Erfolg hat damals natürlich auch der Adelstitel beigetragen. So ein Glück hatte aber nicht jeder 80er Act.
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2: Heute geht's um eine Band, viele werden sie doch kennen, nämlich Fischer Z. Eine Band, die einen ganz merkwürdigen Namen hat und woraus ist der entstanden? Ganz einfach, die Band war sehr lustig drauf und hat sich gedacht, wir nehmen einen Namen, der so ähnlich wie Fish's Head klingt. Ausgesprochen Fischer Z, ja, also Fischkopf. Diese Band war eine der bekanntesten britischen Rockgruppen Anfang der 80er. Leider haben sie nicht so viele Hits gehabt und viele haben sie inzwischen vergessen und deswegen habe ich diesen Song ausgewählt, weil beim Hören, da denkt man sich, Mensch, der ist ja eigentlich richtig, richtig gut und das ist auch ihr bekanntester Hit gewesen, nämlich Marlies. Und hier sind also Fischer Z.

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1: Heute auf den Tag genau im Jahr 86 steht auf Platz 1 in den britischen Charts dieser Song hier.
2: We are going on a summer holiday, if you want to go, you'll swim. We go into London and New York City and we take a little piece of Amsterdam, right?
1: MC Micah G und DJ Swen mit ihrem Holiday Rap. Und wir sagen Happy Birthday Gene Simmons, der Sänger, Bassist und Mitbegründer der Hard Rock Kultband Kiss, wird heute im Jahr 1949 geboren. Sein größter Erfolg außerhalb der Band gelingt ihm zwischen 2006 und 2012. In einem eigenen Reality-TV-Format lässt er sich und seine Familie über 158 Folgen mit der Kamera begleiten.
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3: Sonnig ist es heute Mittag erstmal noch. Richtung Nachmittag ziehen von Süden her mehr Wolken auf. Ganz im äußersten Süden kann es auch mal ein paar Tropfen geben. Sonst bleibt es trocken. Dazu liegen die Höchstwerte zwischen 22 und 25 Grad. Morgen wird es stellenweise grauer. Im Süden fällt ab und zu leichter Regen. Maximal werden es etwa 25 Grad.
0: Niedersachsen-Verkehr.
3: Auf der A1 Hamburg Richtung Osnabrück gibt es 5 Kilometer Stau zwischen dem Bremer Kreuz und Bremen-Hemelingen. Auf der A2 Hannover Richtung Dortmund staut es sich zwischen dem Dreieck Hannover-West und Wunstorf-Lute auf 7 Kilometern und in der Gegenrichtung zwischen Hemmeler Wald und Lehrte Ost auf 5 Kilometern. Und die B3 Celle Richtung Soltau ist zwischen Bleckmar und Wartböhmen nach einem Unfall gesperrt.
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Simply Red und Come to My Aid bei 80s80s. Wir begleiten euch 24/7 durch den Tag mit dem coolen Sound der 80er. 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Aufgeteilt in Genres und Musikstile. Dazu gehört auch das Soul Ballads Radio mit dem smoothen Love-Sound der 80er. Daraus jetzt der Song, den die meisten mit dem Hawaiianer Glenn Medeiros verorten. Das war 1987, aber ein Cover. Das Original kam 2 Jahre vorher raus und stammt von George Benson. Hier ist Nothing's Gonna Change My Love for You bei 80s 80s.

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1: Im Studio Gisa Weber. Nach dem gescheiterten Anschlag auf den Leipziger Flughafen haben Ermittler offenbar eine dritte Sprengstoffdrohne gefunden. Das berichtet unter anderem die Süddeutsche Zeitung. Die Drohne wurde demnach schon vor anderthalb Wochen in einem Feld in der Nähe des Flughafens entdeckt. Die deutsche Wirtschaft ist von Mai bis Juni um 0,3% gewachsen und das trotz des Iran-Kriegs. Das Statistische Bundesamt hat seine erste Schätzung damit um 0,1 Prozentpunkte nach oben korrigiert. Grund für das Plus ist die gute Exportentwicklung. Bei VW sollen nur im Notfall Werke geschlossen werden. Das hat Konzernchef Blume auf einer Betriebsversammlung in Wolfsburg gesagt. Der VW-Vorstand erklärt sich die Woche über auf mehreren Veranstaltungen zum Sparplan des Autobaus. Weltweit sollen 50.000 Jobs gestrichen werden. 4 Werke in Deutschland stehen vor dem Aus. Was sind die neuesten Trends in der Gaming-Welt? Darum dreht sich ab heute Abend alles in Köln. Die Computerspielmesse Gamescom startet mit ihrer Eröffnungsshow. Morgen darf zunächst nur Fachpublikum rein. Ab Donnerstag ist das Gelände für Besucher geöffnet. 1.600 Aussteller sind dieses Jahr dabei.
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1: Niedersachsen gehört weiter zu den beliebtesten Bundesländern für Camper. In einer ADAC-Auswertung kommt das Land auf Platz 5 mit 4 der 100 beliebtesten Campingplätze aus ganz Europa. Am beliebtesten ist das Südseecamp in Wietzendorf bei Soltau auf Platz 4.
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2: Sonnig ist es heute Mittag erstmal noch. Richtung Nachmittag ziehen von Süden her mehr Wolken auf. Ganz im äußersten Süden kann es auch mal ein paar Tropfen geben. Sonst bleibt es trocken. Dazu liegen die Höchstwerte zwischen 22 und 25 Grad. Morgen wird stellenweise grauer. Im Süden fällt ab und zu leichter Regen. Maximal werden es etwa 25 Grad.
0: Niedersachsen Verkehr.
2: 6 Kilometer Stau auf der A1 Hamburg Richtung Osnabrück zwischen dem Bremer Kreuz und Bremen-Hemelingen. Es staut sich auf der A2 Hannover Richtung Dortmund zwischen dem Dreieck Hannover West und Wunstorf-Lute auf 5 Kilometern und in der Gegenrichtung auf der A2 Braunschweig Richtung Hannover zwischen Peine und Lehrte Ost auf 7 Kilometern. Und auf der A7 Hannover Richtung Kassel steht in der Abfahrt Hannover-Anderten ein kaputter LKW auf dem Verzögerungsstreifen.
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3: Kurz nach 2, super Start für euch schon in den Dienstagnachmittag. Ich bin Torte. 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Viel Spaß!

0: 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Eddie Grant, Electric Avenue.
1: Es gibt sie wirklich, die Electric Avenue. Sie war Londons erste elektrisch beleuchtete Marktstraße der Stadt. Doch das fröhlich klingende Lied von Eddie Grant hat einen ernsten Hintergrund. Rund um die Straßen lebten vor allem Einwanderer aus der Karibik. Sie waren Anfang der 80er besonders hart von der Wirtschaftskrise in Großbritannien betroffen. Als die Spannungen zu groß wurden, brachen Straßenschlachten los, die als Aufstand in Brixton bekannt wurden. Eddie Grant erinnerte 1983 mit seinem Song an diese blutigen Tage in London.

Hier ist 80s 80s, schön, dass ihr dabei seid. Heute feiert einer der Männer Geburtstag, der den Sound der 80er entscheidend mitgeprägt hat. Matt Aitken wird 70. Gemeinsam mit Mike Stock und Pete Waterman produzierten die drei als legendäres britisches Produzententrio mehr als 100 Top 40 Hits und 18 Nummer 1 Erfolge. Dabei fing Matt Aitken ganz klassisch an als Musiker in Pubs, Clubs, Hotels und sogar auf Kreuzfahrtschiffen. In den 80ern wurde daraus eine der erfolgreichsten transatlantischen Hitfabriken der Popgeschichte. Das Trio produzierte Künstler oder machte sie zu Weltstars wie Rick Astley, Bananarama, Dead or Alive, Samantha Fox oder auch das Duo Mel und Kim. Und auch dieser Hit hier entstand für eine damals noch kaum bekannte Australierin, die man im Studio erstmal 40 Minuten warten ließ, während die drei den Song für sie schrieben. Hier ist Kylie Minogue mit I Should Be So Lucky. Happy Birthday, Matt Aitken, heute zum 70. Geburtstag von 80s 80s.

0: News. 80er Stars statt Komponisten heißt es eventuell in Kürze in Stahnsdorf bei Berlin. Da könnten nämlich Tina Turner, Madonna oder auch David Bowie bald auf Straßenschildern stehen. Ein neues Wohngebiet soll Namen bekommen, bei denen selbst das Navi ein bisschen mehr Spaß macht. Also nichts gegen die Klassiker wie Mozart, Bach oder Beethovenstraße, aber davon gibt's ja nun wirklich schon genug. Das jedenfalls sagte sich Stahnsdorfs Bürgermeister Bernd Albers. Auf seinem Plan stehen Namen wie zum Beispiel Debbie Harry, Madonna, David Bowie, Annie Lennox oder auch Freddie Mercury. Tina Turner soll auch mit dabei sein. Die Beschlussvorlage trägt den ziemlich unbürokratischen Titel Stahnsdorf rockt und soll in den kommunalen Gremien beraten werden. Bei David Bowie übrigens besitzt die Sache noch eine lokale Spitze, denn nach dem Tod vom Ex-Wahlberliner David gab es ja die Forderung, eine Berliner Straße nach ihm zu benennen. Tja, die große Umbenennung blieb bisher aus und vielleicht macht bald der Vorort der Metropole mal vor, wie sowas geht.
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2: Sonnig ist es heute Mittag erstmal noch. Richtung Nachmittag ziehen von Süden her mehr Wolken auf. Ganz im äußersten Süden kann es auch mal ein paar Tropfen geben. Sonst bleibt es trocken. Dazu liegen die Höchstwerte zwischen 22 und 25 Grad. Morgen wird es stellenweise grauer. Im Süden fällt ab und zu leichter Regen. Maximal werden es etwa 25 Grad.
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2: Auf der A1 Hamburg Richtung Osnabrück gibt es 6 Kilometer Stau zwischen dem Bremer Kreuz und Bremen-Hemelingen. 7 Kilometer Stau sind es auf der A2 Braunschweig Richtung Hannover zwischen Peine und Lehrte Ost. Im weiteren Verlauf staut es sich auf der A2 Hannover Richtung Dortmund zwischen dem Dreieck Hannover West und Wunstorf-Lute auf 5 Kilometern. Und auf der A7 Hannover Richtung Kassel steht in der Abfahrt Hannover-Anderten ein kaputter LKW auf dem Verzögerungsstreifen.
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Ihr hört den coolen Sound der 80er. Die Swing-Out-Sister waren das mit Breakout hier bei 80s. Kommt super weiter durch den Dienstag. Vielleicht startet ihr gleich schon in euren Feierabend. Genießt ihn. Und dazu jetzt ein Song aus unserem Wave-Radio. Das gehört mit zur großen Auswahl an 34 verschiedenen Stream-Radios in unserer kostenlosen Sender-App und auf 80s80s.de. Über das Wave-Radio hört ihr ausschließlich die coolsten Synthi- und Wave-Tracks der 80er. Wie hier jetzt die britischen Synthi-Sound-Pioniere The Human League mit Being Boiled.

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1: Im Studio Gisa Weber. Trotz Iran-Kriegs ist die deutsche Wirtschaft von Mai bis Juni um 0,3% gewachsen. Das hat das Statistische Bundesamt mitgeteilt und damit seine Schätzung von Ende Juli um 0,1 Prozentpunkte nach oben korrigiert. Insbesondere die gute Entwicklung bei den Exporten ist dafür ausschlaggebend. Der gescheiterte Anschlag auf den Leipziger Flughafen sollte offenbar größer ausfallen, als bisher bekannt gewesen ist. Wie unter anderem die Süddeutsche Zeitung berichtet, wurde auf einem Feld in der Nähe des Flughafens eine weitere Sprengstoffdrohne gefunden. Sicherheitskreise vermuten Russland als Drahtzieher. Bei VW wird gerade über die Sparpläne gesprochen. Auf einer Betriebsversammlung in Wolfsburg sagte Konzernchef Blume, dass etwa die Hälfte der bis zu 50.000 Stellenstreichungen auf Deutschland entfallen soll. Dabei wolle man aber auf freiwillige Instrumente wie einen früheren Renteneintritt setzen. In Japan gehen immer mehr Unternehmen ungewöhnlich mit der Hitze um. Seit April wurden 300 Exemplare einer Art Kühlschrank für Menschen verkauft. Die Kabine mit der Größe einer Telefonzelle wird unter anderem auf Baustellen eingesetzt.
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1: Feuerwehrleute aus Niedersachsen helfen aktuell im Kampf gegen Waldbrände in Serbien. Gemeinsam mit Kameraden aus NRW löschen sie in einem Naturreservoir bei Belgrad. Serbien hatte kurzfristig über den EU-Katastrophenschutz und Unterstützung gebeten.
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2: Sonnig ist es heute Nachmittag. Nur im Süden schieben sich ein paar mehr Wolken rein. Ganz vereinzelt kann es da auch mal ein paar Tropfen geben. Sonst bleibt's trocken. Dazu werden es bis zum Abend meist um 25 Grad. Morgen geht's mit Sonne und Wolken weiter, später eher grauer, maximal so um 25 Grad.
0: Niedersachsen Verkehr.
2: Auf der A1 Hamburg Richtung Osnabrück gibt es 6 Kilometer Stau zwischen dem Bremer Kreuz und Bremen-Hemelingen. Auf der A2 Braunschweig Richtung Hannover sind es 7 Kilometer Stop-and-Go zwischen Peine und Lehrte Ost. Außerdem staut es sich auf der A2 Hannover Richtung Dortmund zwischen dem Dreieck Hannover West und Wunstorf-Lute auf 5 Kilometern. Und auf der A7 Hannover Richtung Kassel steht in der Abfahrt Hannover-Anderten ein kaputter LKW auf dem Verzögerungsstreifen.
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3: Yep, kurz nach 15 Uhr. Ich bin George, grüße euch. Was sagen eigentlich die neue deutsche Welle-Stars von Paso Doble zu Man at Work, Who Can It Be Now? Ein Song, der auch bei uns eine Pop-Story hat online und in der App. Hören wir gleich ein paar Ausschnitte von. Vorher Madonna und den Start macht Kim Wilde, You Came.

0: 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Frank Oberpichler von Paso Doble über Men at Work. 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
1: Ja, der Down Under Sound von Men at Work, der wird uns nie aus dem Ohr gehen. Also, als wir das zum ersten Mal gehört haben, wir haben das hier tagelang gesungen, Ralle und ich, und sind völlig ausgeflippt. Also so ein frischer Sound. Ja, wenn es heute an der Tür klingelt bei uns, dann fängt einer an zu singen. Who can it be now? Also das ist schon ein Saying geworden bei uns. 80s, 80s, 80s.

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1: Heute auf den Tag genau im Jahr 86 steht auf Platz 1 in den britischen Charts dieser Song hier.
2: We are going on a summer holiday, if you want to go, you'll swim. We go into London and New York City and we take a little piece of Amsterdam, right?
1: MC Micah G und DJ Swen mit ihrem Holiday-Rap. Und wir sagen Happy Birthday Gene Simmons, der Sänger, Bassist und Mitbegründer der Hard-Rock-Kultband Kiss, wird heute im Jahr 1949 geboren. Sein größter Erfolg außerhalb der Band gelingt ihm zwischen 2006 und 2012. In einem eigenen Reality-TV-Format lässt er sich und seine Familie über 158 Folgen mit der Kamera begleiten.
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3: Sonnig ist es heute Nachmittag. Nur im Süden schieben sich ein paar mehr Wolken rein. Ganz vereinzelt kann es da auch mal ein paar Tropfen geben. Sonst bleibt's trocken. Dazu werden es bis zum Abend meist um 25 Grad. Morgen geht's mit Sonne und Wolken weiter, später eher grauer, maximal so um 25 Grad.
0: Niedersachsen Verkehr.
3: Es staut sich auf der A1 Hamburg Richtung Osnabrück zwischen dem Bremer Kreuz und Bremen-Hemelingen auf 6 Kilometern. 5 Kilometer Stau sind es auf der A2 Hannover Richtung Dortmund zwischen dem Dreieck Hannover West und Wunstorf-Lute. Auf der A7 Hannover Richtung Hamburg gibt es zwischen Thieshope und dem Horster Dreieck 6 Kilometer Stop and Go. Und die B214 Nienburg-Diepholz ist zwischen Barwer und Reden nach einem Unfall voll gesperrt.
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80s, 80s, Feierabend, Endspurt am Dienstagnachmittag. Gleich mit einem Song, der romantisch anmutet, aber auch im Club auf dem Dancefloor gut funktioniert, wie ich neulich erst als DJ feststellen durfte. Vorher noch ein Griff in unser Radio für die Hits der Neuen Deutschen Welle online und in der App 80s, 80s, NDW. Daraus jetzt Joachim Witt.

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1: Im Studio Gisa Weber. Die geplante Zuckersteuer fällt wohl deutlich umfangreicher aus als bisher gedacht. Laut Medienberichten soll sie auch für Zero-Getränke, Fruchtsäfte aus Konzentraten und alkoholfreies Bier gelten. Die Zuckersteuer soll ab dem kommenden Jahr erhoben werden, um den hohen Zuckerkonsum zu senken. Dazu kommen die Millioneneinnahmen für den Staat. Nach dem gescheiterten Anschlag auf den Leipziger Flughafen haben Ermittler offenbar eine dritte Sprengstoffdrohne gefunden. Das berichtet unter anderem die Süddeutsche Zeitung. Die Drohne wurde demnach schon vor anderthalb Wochen in einem Feld in der Nähe des Flughafens entdeckt. Digitale Medien bestimmen die Freizeit der Deutschen. Im Freizeitmonitor landet alles rund um Internet, Smartphone, Fernsehen und Musikhören auf den Spitzenplätzen. Aber auch Chillen und Sport sind hoch im Kurs. Über die Hälfte der Befragten wird regelmäßig sportlich aktiv. Die deutsche Wirtschaft ist von Mai bis Juni um 0,3% gewachsen und das trotz des Iran-Kriegs. Das Statistische Bundesamt hat seine erste Schätzung damit um 0,1 Prozentpunkte nach oben korrigiert. Grund für das Plus ist die gute Exportentwicklung.
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1: VW-Chef Blume hat zum Auftakt der Serie von Betriebsversammlungen in Wolfsburg noch einmal klargestellt, wir müssen Kosten senken. Mit Blick auf mögliche Werksschließungen hat sich Blume nicht festgelegt. Aber für die Werke Emden, Hannover, Zwickau und Neckarsulm lasse sich noch keine wettbewerbsfähige Belegung für die 2030er Jahre darstellen, sagte er. Morgen wird Blume in Emden erwartet. Dann soll ihm auch die gestern beschlossene Resolution zum Erhalt des ostfriesischen Werkes übergeben werden.
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2: Sonnig ist es heute Nachmittag. Nur im Süden schieben sich ein paar mehr Wolken rein. Ganz vereinzelt kann es da auch mal ein paar Tropfen geben. Sonst bleibt's trocken. Dazu werden es bis zum Abend meist um 25 Grad. Morgen geht's mit Sonne und Wolken weiter, später eher grauer, maximal so um 25 Grad.
0: Niedersachsen Verkehr.
2: Auf der A1 Hamburg Richtung Osnabrück gibt es zwischen dem Bremer Kreuz und Bremen-Hemelingen 6 Kilometer Stau. Auf der A2 Hannover Richtung Dortmund sind es zwischen dem Dreieck Hannover West und Wunstorf-Lute 9 Kilometer Stau. Die A7 Kassel Richtung Hannover ist zwischen Hannover-Schmünden-Hedemünden und dem Dreieck Drammetal auf eine Spur verengt, weil eine Spur gesperrt ist. Und auf der A7 Hannover Richtung Hamburg gibt es zwischen Thieshope und dem Horster Dreieck 4 Kilometer Stau.
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3: Am Dienstag Nachmittag, kurz nach 16 Uhr. Ich bin George, grüße euch. Glückwunsch erstmal an alle Geburtstagskinder. Einen weiteren Geburtstag feiern wir musikalisch gleich. Einer der erfolgreichsten Producer des Dance- und Pop-Sounds der späten 80s, dem auch Rick Astley einiges zu verdanken hat. Bei vielen klingelt es schon, aber das machen wir gleich mal. Erstmal jetzt rein in die Stunde mit dem Titelsong zu Michael Jacksons Bad-Album.

0: 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Bruce & Bongo, geil.
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80s, 80s, Rick Astley scharrt schon mit den Hufen. Ja, Rick Astley, auch eines der, wenn man so möchte, Produkte der Producer Stock Aitken Waterman. Meiner Meinung nach haben die damals die perfekte Mischung aus Dance und Pop auf Single und vor allem auch auf Maxi-Single gebracht und damit einen Hit nach dem anderen rausgehauen. Ob es Kylie Minogue war, Mellencamp, vor allem aber auch Rick Astley. Und Rick sagt ja heute noch, dass er sich damals zwar relativ austauschbar und ein bisschen wie am Fließband vorgekommen ist in der Hitmaschine Stock Aitken Waterman. Andererseits ist er bis heute auch sehr dankbar für die Zeit, weil hier ja die Basis für seinen weiteren Erfolg gelegt wurde. Also gehen wir mal davon aus, dass viele, viele Menschen und Künstler, aber eben auch der gute Rick Astley, Matt Aitken gratulieren wird von Stock Aitken Waterman zum 70. heute und hören mal eines der gemeinsamen Ergebnisse. Rick Astley, whenever you need 80s, 80s. 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
1: Es gibt Neues von Madness. Am 2. Oktober kehrt Take It or Leave It in die Kinos in Großbritannien und in Irland zurück, bevor der Film sein lang erwartetes Blu-ray-Debüt feiert. Das ist die chaotische, witzige, unvergessliche Geschichte von Madness. Der aufwendig restaurierte Film, der größtenteils vor Ort, unter anderem im Dublin Castle in Kempten gedreht wurde, fängt die Straßen, die Pubs, die Veranstaltungsorte ein, die Madness geprägt haben. Zur Feier der Wiederveröffentlichung erscheint dann am 19. Oktober auch noch eine Limited Edition, die mit brandneuen Extras ausgestattet ist. Darunter befinden sich neu gefilmte Interviews, die mehr als 4 Jahrzehnte später auf die Entstehung des Films zurückblicken. Einige Bandmitglieder spielen ja bereits seit rund 50 Jahren zusammen. Wir sind also sehr gespannt auf die Geschichten rund um Madness.
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2: Sonnig ist es heute Nachmittag. Nur im Süden schieben sich ein paar mehr Wolken rein. Ganz vereinzelt kann es da auch mal ein paar Tropfen geben. Sonst bleibt's trocken. Dazu werden es bis zum Abend meist um 25 Grad. Morgen geht's mit Sonne und Wolken weiter, später eher grauer, maximal so um 25 Grad.
0: Niedersachsen Verkehr.
2: Auf der A1 Hamburg Richtung Osnabrück gibt es 6 Kilometer Stau zwischen dem Bremer Kreuz und Bremen-Hemelingen. Es staut sich auf der A2 Hannover Richtung Dortmund zwischen dem Dreieck Hannover West und Wunstorf-Lute auf 9 Kilometern. Die A7 Kassel Richtung Hannover ist zwischen Hannover-Schmünden-Hedemünden und dem Dreieck Drammetal auf eine Spur verengt. Außerdem gibt es auf der A7 Hannover Richtung Hamburg zwischen Thieshope und dem Horster Dreieck 4 Kilometer Stop and Go.
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Madonna war immer gut für Hits und Skandale und beides gleichzeitig. Gerne auch mit dem Song, den wir gleich hören. Das Video dazu, wie sie Jesus knutschte, in Anführungsstrichen, ja. Haben ja viele auch noch im Kopf. Aber vorher ein Griff in unser Radio speziell für die Songs der Band Queen und Freddie Mercury. Findet ihr online und in der App bei uns. Heißt 80s 80s Queen. Und daraus jetzt der Klassiker aus dem Jahr 1984. Radio Gaga auf 80s 80s.

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1: Im Studio Gisa Weber. Von der Zuckersteuer ab dem kommenden Jahr sind womöglich mehr Getränke betroffen als bislang gedacht. Wie mehrere Medien berichten, sieht das ein Papier aus dem SPD-Finanzministerium vor. Betroffen wären demnach zum Beispiel auch Zero-Produkte, Säfte und pflanzliche Milchalternativen. Das CSU-Landwirtschaftsministerium will ein Veto einlegen. Der gescheiterte Anschlag auf den Leipziger Flughafen sollte offenbar größer ausfallen, als bisher bekannt gewesen ist. Wie unter anderem die Süddeutsche Zeitung berichtet, wurde auf einem Feld in der Nähe des Flughafens eine weitere Sprengstoffdrohne gefunden. Sicherheitskreise vermuten Russland als Drahtzieher. Bei VW sollen nur im Notfall Werke geschlossen werden. Das hat Konzernchef Blume auf einer Betriebsversammlung in Wolfsburg gesagt. Der VW-Vorstand erklärt sich die Woche über auf mehreren Veranstaltungen zum Sparplan des Autobaus. Weltweit sollen 50.000 Jobs gestrichen werden. 4 Werke in Deutschland stehen vor dem Aus. In Japan gehen immer mehr Unternehmen ungewöhnlich mit der Hitze um. Seit April wurden 300 Exemplare einer Art Kühlschrank für Menschen verkauft. Die Kabine mit der Größe einer Telefonzelle wird unter anderem auf Baustellen eingesetzt.
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1: Niedersachsens Gesundheitsminister Andreas Philippi läuft weiter Sturm gegen die geplante Abschaffung der telefonischen Krankschreibung und die Verschärfung der Krankschreibungspflicht. Das wird die Praxen nur noch mehr belasten. Er fordert, dass der Bund die geplanten Regelungen noch einmal überdenkt.
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2: Sonnig ist es gerade noch, aber es schieben sich mehr Wolken rein und im äußersten Süden können ab und zu auch mal ein paar Tropfen dabei sein. Sonst bleibt es trocken. Dazu liegen die Höchstwerte heute bei 22 bis 25 Grad. Morgen gibt es erst Sonne und Wolken, später werden die Wolken dichter. Im Süden ist auch mal leichter Regen drin, maximal um die 25 Grad.
0: Niedersachsen Verkehr.
2: Die A1 Osnabrück Richtung Bremen ist zwischen dem Dreieck Stur und Bremen-Brinkum nach einem Unfall gesperrt. Auf der A1 Hamburg Richtung Osnabrück gibt es zwischen dem Bremer Kreuz und Bremen-Hemelingen 6 Kilometer Stau. Es staut sich auf der A2 Hannover Richtung Dortmund zwischen dem Dreieck Hannover West und Wunstorf-Lute auf 9 Kilometern. Und auf der A7 Hannover Richtung Hamburg sind es 4 Kilometer Stop and Go zwischen Thieshope und dem Horster Dreieck.
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3: Ja, manche Bands geraten ja in Vergessenheit, obwohl viele, wenn sie sie heute hören, sagen, ja natürlich, das gab's doch auch noch hier. Fischer Set zum Beispiel. Hören wir gleich mal eine unserer Radio-Raritäten. Dienstags und donnerstags fischen wir ja immer besonders tief, was die Radio-Raritäten angeht. Hören wir uns gleich an, aber jetzt erstmal rein in die Stunde mit Talk Talk Bananarama und den Start macht Falco.

0: spät erkannt, wie wegweisend ihr Sound für die 80s war. Mitch Ure über Talk Talk. It's my life.
1: Ich bin Talk Talk vor langer Zeit mal bei einer Fernsehsendung in Belgien begegnet. Wir haben uns nur kurz zugenickt und nie wirklich miteinander gesprochen. Im Nachhinein bedauere ich das, weil mir damals noch nicht klar war, welchen Einfluss diese Band haben würde. Talk Talk schrieben großartige Songs, ihre Produktionen waren stark und Mark Hollis hatte eine ganz eigene, unverwechselbare Stimme. It's My Life ist ein großartiger Song.
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0: 80s am Dienstag im Feierabend-Endspurt und eine wahre Radio-Rarität scharrt schon mit den Hufen.
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0: Spielen wir sowieso gerne, aber erst recht dienstags und donnerstags, da graben wir nochmal besonders tief in die Songkiste. Songs, die lange nicht gehört wurden oder die ihr woanders vermisst. Hier spielen wir sie und darum kümmert sich sehr liebevoll unser Morgenkollege Peter Illmann. Und heute geht es um eine Band, bei denen bei vielen dann der Groschen fällt, wenn sie den Namen hören, ne?
2: Heute geht es um eine Band, viele werden sie doch kennen, nämlich Fischer Z. Ja. Eine Band, die einen ganz merkwürdigen Namen hat und woraus ist der entstanden? Ganz einfach, die Band war sehr lustig drauf und hat sich gedacht, wir nehmen einen Namen, der so ähnlich wie Fish's Head klingt. Ausgesprochen Fischer Z, ja, also Fischkopf. Diese Band war eine der bekanntesten britischen Rockgruppen Anfang der 80er. Leider haben sie nicht so viele Hits gehabt und viele haben sie inzwischen vergessen und deswegen habe ich diesen Song ausgewählt, weil beim Hören, da denkt man sich, Mensch, der ist ja eigentlich richtig, richtig gut. Und das ist auch ihr bekanntester Hit gewesen, nämlich Marlies. Und hier sind also Fischer Z.

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1: Heute auf den Tag genau im Jahr 86 steht auf Platz 1 in den britischen Charts dieser Song hier.
2: We are going on a summer holiday, if you want to go, you'll swim. We go into London and New York City and we take a little piece of Amsterdam, right?
1: MC Micah G und DJ Swen mit ihrem Holiday-Rap. Und wir sagen Happy Birthday Gene Simmons, der Sänger, Bassist und Mitbegründer der Hard-Rock-Kultband Kiss, wird heute im Jahr 1949 geboren. Sein größter Erfolg außerhalb der Band gelingt ihm zwischen 2006 und 2012. In einem eigenen Reality-TV-Format lässt er sich und seine Familie über 158 Folgen mit der Kamera begleiten.
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3: Sonnig ist es gerade noch, aber es schieben sich mehr Wolken rein und im äußersten Süden können ab und zu auch mal ein paar Tropfen dabei sein. Sonst bleibt es trocken. Dazu liegen die Höchstwerte heute bei 22 bis 25 Grad. Morgen gibt es erst Sonne und Wolken, später werden die Wolken dichter. Im Süden ist auch mal leichter Regen drin, maximal um die 25 Grad.
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3: Auf der A1 Osnabrück Richtung Bremen gibt es zwischen dem Dreieck Stur und Bremen-Brinkum 6 Kilometer Stau nach einem Unfall und in der Gegenrichtung. A1 Hamburg Richtung Osnabrück sind es zwischen dem Bremer Kreuz und Bremen-Hemelingen auch 6 Kilometer. Die A2 Hannover Richtung Dortmund. Zwischen dem Dreieck Hannover West und Wunstorf-Lute sind es 9 Kilometer Stau. Und die A33 Osnabrück Richtung Bielefeld ist zwischen dem Kreuz Osnabrück Süd und Haderberg nach einem Unfall gesperrt.
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gleich wartet schon Blondie mit dem Riesenerfolg Call Me. Und ich weiß nicht, was ihr nachher so in einer guten Stunde macht, so um kurz nach 19 Uhr. Da haben wir ja immer unseren Italo Disco Request mit 3 Songs aus unserem Italo Disco Radio. Und einen kleinen Vorgeschmack habe ich jetzt schon für euch. Die Band My Mine mit Hypnotic Tango. Viele sind auch sehr gespannt, wie die sich mit neuer Sängerin nach dem Tod von Michele jetzt machen. Können wir auch erleben. 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November sind sie live on stage mit 13 weiteren Italo Disco Stars beim großen Italo Disco Festival in Chemnitz im Kraftverkehr. 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
1: Im Studio Gisa Weber. Mit viel Druck auf dem Kessel ist die Bundesregierung

0: für ihre Kabinettsklausur zusammengekommen. Hauptthema ist die angespannte wirtschaftliche Lage. Union und SPD wollen jetzt schnell die angeschobenen Reformen umsetzen. Da geht es unter anderem um mehr Wettbewerbsfähigkeit und weniger Bürokratie. Die geplante Zuckersteuer fällt wohl deutlich umfangreicher aus als bisher gedacht. Laut Medienberichten soll sie auch für Zero-Getränke, Fruchtsäfte aus Konzentraten und alkoholfreies Bier gelten. Die Zuckersteuer soll ab dem kommenden Jahr erhoben werden, um den hohen Zuckerkonsum zu senken. Dazu kommen die Millioneneinnahmen für den Staat. Nach dem gescheiterten Anschlag auf den Leipziger Flughafen haben Ermittler offenbar eine dritte Sprengstoffdrohne gefunden. Das berichtet unter anderem die Süddeutsche Zeitung. Die Drohne wurde demnach schon vor anderthalb Wochen in einem Feld in der Nähe des Flughafens entdeckt. Digitale Medien bestimmen die Freizeit der Deutschen. Im Freizeitmonitor landet alles rund um Internet, Smartphone, Fernsehen und Musikhören auf den Spitzenplätzen. Aber auch Chillen und Sport sind hoch im Kurs. Über die Hälfte der Befragten wird regelmäßig sportlich aktiv.
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0: Zwei falsche Polizisten haben auf einer Landstraße in Gandeckesee versucht, einem Autofahrer 50 Euro Bußgeld abzuknöpfen. Die beiden hatten den 56-Jährigen überholt und mit einer Polizeikelle zum Anhalten gebracht. Der Mann wurde aber misstrauisch und rief den Notruf. Daraufhin riss einer der beiden die Dashcam aus dem Auto und die Täter flüchteten.
1: Niedersachsen-Wetter mit KI-Support.
2: Wolkig ist es heute Abend und ganz im Süden können vereinzelt ein paar Tropfen dabei sein, sonst bleibt es trocken. In der Nacht sind dann im Süden mal dichtere Wolken dabei. Ansonsten geht das klar weiter, die Tiefstwerte liegen zwischen 16 und 10 Grad. Morgen kommen wieder mehr Wolken rein, im Norden bleibt es meist freundlich, im Süden kann leichter Regen runterkommen. Maximal werden es um 25 Grad.
1: Niedersachsen Verkehr.
2: 6 Kilometer Stau auf der A1 Osnabrück Richtung Bremen zwischen dem Dreieck Stur und Bremen-Brinkum nach einem Unfall. Auf der A1 Hamburg Richtung Osnabrück staut es sich zwischen dem Bremer Kreuz und Bremen-Hemelingen auf 4 Kilometern. 5 Kilometer Stop-and-Go auf der A2 Hannover Richtung Dortmund zwischen dem Dreieck Hannover West und Wunstorf-Lute. Und die A33 Osnabrück Richtung Bielefeld ist zwischen dem Kreuz Osnabrück Süd und Haderberg nach einem Unfall gesperrt.
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3: Kurz nach 18 Uhr, Feierabend, Endspurt. Ich bin George, grüße euch. Und was meint ihr? Hört man das raus, dass Phil Collins produziert hat und am Schlagzeug saß bei dem Song von Ex-Abba-Lady Frieda? Hören wir gleich. Ihr könnt das ja mal auschecken. Vorher habe ich noch Softcell und jetzt Whitney Houston für euch.

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1: 1982, da ist der große Erfolg von ABBA vorbei. Zwei zerbrochene Ehen, ein Sound, der nicht mehr wirklich angesagt ist. Frieda startet solo mit Unterstützung von Phil Collins. 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

0: die gute Cyndi Lauper im Feierabend-Endspurt. Aber aufgepasst, jetzt könnte es ein bisschen lauter werden. Ja, Freunde, so klingt das, wenn ihr mitgrüßt bei unserer 80s-Mucke. Wunderbar.
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0: Ach, macht doch mit und gewinnt noch nebenbei.
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1: Brian May gegen die KI. Ja, künstliche Intelligenz macht's nicht unbedingt besser, wie KI-Neuling und Queen-Gitarrist Brian May jetzt feststellen muss. Auf Insta teilte er die eigenwillige Neugestaltung des Cover-Artworks vom Queen-Klassiker The Game aus dem Jahr 1980, erstellt mit AI. Ja, das seht ihr auch online bei uns auf 80s80s.de. Auf der geteilten KI-Version sind die Queen-Musiker allerdings kaum noch wiederzuerkennen, was Brian May vollends gegen die KI poltern lässt. Er sagt, wir dürfen nicht zulassen, dass diese abscheulichen Rechenzentren in Großbritannien gebaut werden. Und außerdem schrieb er dem britischen Premierminister, er solle handeln, bevor es zu spät ist. Tja, die Queen-Fans freuen sich da eher auf kommende Projekte. Die Band bringt im Herbst eine 4K-Neufassung ihres Konzertfilms vom Budapest-Auftritt aus dem Jahr 86 ins Kino. Auch eine neu gemasterte Version des Live-Albums soll dann erscheinen. Wir sind gespannt.
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2: Wolkig ist es heute Abend und ganz im Süden können vereinzelt ein paar Tropfen dabei sein, sonst bleibt es trocken. In der Nacht sind dann im Süden mal dichtere Wolken dabei. Ansonsten geht das klar weiter. Die Tiefstwerte liegen zwischen 16 und 10 Grad. Morgen kommen wieder mehr Wolken rein. Im Norden bleibt es meist freundlich. Im Süden kann leichter Regen runterkommen. Maximal werden es um 25 Grad.
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2: Die A1 Osnabrück Richtung Bremen ist zwischen Groß-Ippenau und dem Dreieck Stur nach einem Unfall gesperrt. Auf der A1 Hamburg Richtung Osnabrück gibt es zwischen dem Bremer Kreuz und Bremen-Hemelingen 4 Kilometer Stau. 5 Kilometer Stau sind es auf der A2 Hannover Richtung Dortmund zwischen dem Dreieck Hannover West und Wunstorf-Lute. Und die A33 Osnabrück Richtung Bielefeld ist zwischen dem Kreuz Osnabrück Süd und Haderberg nach einem Unfall gesperrt.
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wäre schon sehr gespannt, was Hall & Oates heute gemeinsam musikalisch machen würden, wenn die Streithähne sich nicht gezofft und getrennt hätten schon seit längerem. Habe ich gleich für euch, Daryl Hall und Jonah Oates. Vorher ein Griff in unser Funk & Soul Radio. Und da habe ich Luther Vandross für euch. Ich finde, das hat sowas Geschmeidiges, oder? Aus dem Jahr 1981, Never, Never, Never Too Much auf 80s.

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1: Im Studio Gisa Weber. Bei der Kabinettsklausur der Bundesregierung ist zum Auftakt die Stärkung der Wirtschaft das große Thema gewesen. Die Koalition hat sich dazu auch mit Spitzenvertretern der Branche getroffen, die jetzt Taten sehen wollen. In den kommenden Monaten sollen die Weichen für mehr Wachstum gestellt werden. Von der Zuckersteuer ab dem kommenden Jahr sind womöglich mehr Getränke betroffen als bislang gedacht. Wie mehrere Medien berichten, sieht das ein Papier aus dem SPD-Finanzministerium vor. Betroffen wären demnach zum Beispiel auch Zero-Produkte, Säfte und pflanzliche Milchalternativen. Das CSU-Landwirtschaftsministerium will ein Veto einlegen. Der gescheiterte Anschlag auf den Leipziger Flughafen sollte offenbar größer ausfallen, als bisher bekannt gewesen ist. Wie unter anderem die Süddeutsche Zeitung berichtet, wurde auf einem Feld in der Nähe des Flughafens eine weitere Sprengstoffdrohne gefunden. Sicherheitskreise vermuten Russland als Drahtzieher. Der Handelsstreit zwischen Kanada und den USA eskaliert weiter. Die kanadische Regierung hat jetzt Vergeltungszölle im Wert von 20 Milliarden Dollar angekündigt. Am Wochenende waren Verhandlungen zwischen den USA und Kanada gescheitert. Daraufhin verhängten die USA Strafzölle gegen den Nachbarn.
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1: Niedersachsen gehört weiter zu den beliebtesten Bundesländern für Camper. In einer ADAC-Auswertung kommt das Land auf Platz 5 mit 4 der 100 beliebtesten Campingplätze aus ganz Europa. Am beliebtesten ist das Südseecamp in Wietzendorf bei Soltau auf Platz 4.
0: Niedersachsen-Wetter mit KI-Support.
2: Wolkig ist es heute Abend und ganz im Süden können vereinzelt ein paar Tropfen dabei sein, sonst bleibt es trocken. In der Nacht sind dann im Süden mal dichtere Wolken dabei. Ansonsten geht das klar weiter, die Tiefstwerte liegen zwischen 16 und 10 Grad. Morgen kommen wieder mehr Wolken rein, im Norden bleibt es meist freundlich, im Süden kann leichter Regen runterkommen. Maximal werden es um 25 Grad.
0: Niedersachsen Verkehr.
2: Die A1 Osnabrück Richtung Bremen ist zwischen Großippener und dem Dreieck Stur nach einem Unfall gesperrt. 6 Kilometer Stau auf der A2 Hannover Richtung Dortmund zwischen Bad Eilsen und Feldheim. Die A33 Osnabrück Richtung Bielefeld ist zwischen dem Kreuz Osnabrück Süd und Haderberg nach einem Unfall gesperrt. Und auf der A28 Oldenburg Richtung Bremen ist in Höhe des Dreiecks Stur die Überleitung zur A1 Richtung Bremen gesperrt.
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3: Kurz nach 19 Uhr für euch immer drei gut gelaunte Songs aus unserem Italo Disco Radio. Gleich die Elfe, selbst leibhaftig, Valerie Dor, ganz romantisch, aber trotzdem tanzbar in der Disco. Habe ich gleich für euch. Vorher noch Dan Harrow, der hat ja noch viel mehr gehabt, auch lange bevor er mit seinem internationalen Mega-Hit Don't Break My Heart um die Ecke kam. Jetzt für euch Future Brain aus dem Jahr 1985.
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Valerie Dohr war das natürlich, Get Closer. Und jetzt für euch ein Songwunsch von Roberta, die mir aus Berlin gemailt hat. Eigentlich bei mir um die Ecke, hätte so vorbeikommen können. Ein Songwunsch von den Twins. Eine ganz frühe Nummer, die du dir wünschst, hast du geschrieben. The Twins passen auch gut in das Italo-Disco-Request, weil die sich ja auch gegenseitig inspiriert haben in den frühen 80ern. Genau so ist es ja. Und The Twins waren ja auch so mit die Ersten, die überhaupt den Begriff Elektropop mal in den Mund genommen haben. Elektropop, ja. The Twins habe ich jetzt für euch. Ich glaube, es war die zweite Single, die sie überhaupt rausgebracht haben im Jahr 1981. Jetzt für dich, liebe Roberta, und für euch alle im Feierabend-Endspurt am Dienstagabend.

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1: Heute auf den Tag genau im Jahr 86 steht auf Platz 1 in den britischen Charts dieser Song hier.
2: We are going on a summer holiday, if you want to go, you'll swim. We go into London and New York City and we take a little piece of Amsterdam, right?
1: MC Micah G und DJ Swen mit ihrem Holiday Rap. Und wir sagen Happy Birthday Gene Simmons, der Sänger, Bassist und Mitbegründer der Hard Rock Kultband Kiss, wird heute im Jahr 1949 geboren. Sein größter Erfolg außerhalb der Band gelingt ihm zwischen 2006 und 2012. In einem eigenen Reality-TV-Format lässt er sich und seine Familie über 158 Folgen mit der Kamera begleiten.
0: 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Niedersachsen Wetter mit KI-Support.
3: Wolkig ist es heute Abend und ganz im Süden können vereinzelt ein paar Tropfen dabei sein, sonst bleibt es trocken. In der Nacht sind dann im Süden mal dichtere Wolken dabei. Ansonsten geht das klar weiter, die Tiefstwerte liegen zwischen 16 und 10 Grad. Morgen kommen wieder mehr Wolken rein, im Norden bleibt es meist freundlich, im Süden kann leichter Regen runterkommen. Maximal werden es um 25 Grad.
0: Niedersachsen Verkehr.
3: Die A1 Osnabrück Richtung Bremen ist zwischen Groß-Ippena und dem Dreieck Stur nach einem Unfall gesperrt. Auf der A2 Hannover Richtung Dortmund gibt es 6 Kilometer Stau zwischen Bad Eilsen und Feldheim. Die A33 Osnabrück Richtung Bielefeld ist zwischen dem Kreuz Osnabrück Süd und Haderberg nach einem Unfall gesperrt. Und auf der A28 Oldenburg Richtung Bremen ist in Höhe des Dreieck Stur die Überleitung zur A1 Richtung Bremen gesperrt.
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Ich dachte früher immer, die singen Cool Summer, aber da musst du vielleicht mal ein bisschen genauer hinhören, wenn du in der Disco abhängst in den 80ern. Bananarama gleich natürlich mit Cruel Summer. Aber so oder so, wir singen uns den Spätsommer sowieso schön. Ich habe für euch also gleich Bananarama nach Joe Smooth, ein Song aus unserem Dance Radio. Und ich kann mich gut erinnern, genau in der Zeit, als House Music schon längst populär war und auch diese Crossover Dance House Nummern sehr erfolgreich in den Charts, da kam auch Joe Smooth um die Ecke mit Promised Land. Die Original-Edit habe ich jetzt für euch, denn es gibt einige House Remixe davon aus dem Jahr 1988.

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1: In den letzten Monaten ist die Zahl der vermissten Personen dramatisch angestiegen. Die jüngste Veröffentlichung der lokalen Polizeibehörde berichtet von einem weiteren tragischen Fall. Es handelt sich um ein 19-jähriges Mädchen, das zuletzt vor 14 Tagen gesehen wurde. Die Polizei schließt die Möglichkeit nicht aus, dass es sich hier um ein Verbrechen handelt.

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1: Im Studio Gisa Weber. Mit viel Druck auf dem Kessel ist die Bundesregierung zu ihrer Kabinettsklausur zusammengekommen. Hauptthema ist die angespannte wirtschaftliche Lage. Union und SPD wollen jetzt schnell die angeschobenen Reformen umsetzen. Da geht es unter anderem um mehr Wettbewerbsfähigkeit und weniger Bürokratie. Bei VW wird gerade über die Sparpläne gesprochen. Auf einer Betriebsversammlung in Wolfsburg sagte Konzernchef Blume, dass etwa die Hälfte der bis zu 50.000 Stellenstreichungen auf Deutschland entfallen soll. Dabei wolle man aber auf freiwillige Instrumente wie einen früheren Renteneintritt setzen. Nach dem gescheiterten Anschlag auf den Leipziger Flughafen haben Ermittler offenbar eine dritte Sprengstoffdrohne gefunden. Das berichtet unter anderem die Süddeutsche Zeitung. Die Drohne wurde demnach schon vor anderthalb Wochen in einem Feld in der Nähe des Flughafens entdeckt. Digitale Medien bestimmen die Freizeit der Deutschen. Im Freizeitmonitor landet alles rund um Internet, Smartphone, Fernsehen und Musikhören auf den Spitzenplätzen. Aber auch Chillen und Sport sind hoch im Kurs. Über die Hälfte der Befragten wird regelmäßig sportlich aktiv.
0: Niedersachsen-Wetter mit KI-Support.
2: Wolkig ist es heute Abend und ganz im Süden können vereinzelt ein paar Tropfen dabei sein, sonst bleibt es trocken. In der Nacht sind dann im Süden mal dichtere Wolken dabei. Ansonsten geht das klar weiter, die Tiefstwerte liegen zwischen 16 und 10 Grad. Morgen kommen wieder mehr Wolken rein, im Norden bleibt es meist freundlich, im Süden kann leichter Regen runterkommen. Maximal werden es um 25 Grad.
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0: Niedersachsen Wetter mit KI-Support.
1: Wolkig ist es heute Abend und ganz im Süden können vereinzelt ein paar Tropfen dabei sein, sonst bleibt es trocken. In der Nacht sind dann im Süden mal dichtere Wolken dabei. Ansonsten geht das klar weiter, die Tiefstwerte liegen zwischen 16 und 10 Grad. Morgen kommen wieder mehr Wolken rein, im Norden bleibt es meist freundlich, im Süden kann leichter Regen runterkommen. Maximal werden es um 25 Grad.

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1: Im Studio Gisa Weber. Die geplante Zuckersteuer fällt wohl deutlich umfangreicher aus als bisher gedacht. Laut Medienberichten soll sie auch für Zero-Getränke, Fruchtsäfte aus Konzentraten und alkoholfreies Bier gelten. Die Zuckersteuer soll ab kommendem Jahr erhoben werden, um den hohen Zuckerkonsum zu senken, heißt es. Dazu kommen die zusätzlichen Einnahmen für den Staat. Bei der Kabinettsklausur der Bundesregierung ist zum Auftakt die Stärkung der Wirtschaft das große Thema gewesen. Die Koalition hat sich dazu auch mit Spitzenvertretern der Branche getroffen, die jetzt Taten sehen wollen. In den kommenden Monaten sollen die Weichen für mehr Wachstum gestellt werden. Bei VW sollen nur im Notfall Werke geschlossen werden. Das hat Konzernchef Blume auf einer Betriebsversammlung in Wolfsburg gesagt. Der VW-Vorstand erklärt sich die Woche über auf mehreren Veranstaltungen zum Sparplan des Autobaus. Weltweit sollen 50.000 Jobs gestrichen werden. 4 Werke in Deutschland stehen vor dem Aus. US-Country-Sängerin Dolly Parton ist tot. Das hat ihre Familie mitgeteilt. Parton wurde 80 Jahre alt. Sie hatte zuletzt mit gesundheitlichen Problemen zu kämpfen und musste geplante Auftritte absagen. Zu ihren größten Hits gehörten Jolene und 9 to 5.
0: Niedersachsen-Wetter mit KI-Support.
2: Viele Wolken gibt es jetzt in der Nacht, vor allem im Süden. Und da können gelegentlich auch ein paar Tropfen dabei sein. Sonst bleibt es meist trocken und teils klar. Die Tiefstwerte liegen zwischen 16 und 10 Grad. Morgen wird es im Norden noch ganz freundlich, weiter südlich ziehen später dichtere Wolken auf und zeitweise regnet es leicht. Maximal werden es um 25 Grad.
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0: Wenn er singt, verschwindet alles andere. Katharina Frank von den Rainbirds über Prince, When Doves Cry.
1: Also ich war ein riesen Prince-Fan. Ich habe zweimal ihn gesehen in einem riesigen Stadion und hatte trotzdem das Gefühl, der singt nur für mich. Der sieht mich, obwohl ich da in der Masse stehe. Und die gesamte Performance ist tatsächlich für mich als Person, die dort in der Masse steht. Und das ist einfach wahnsinnig.

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1: Niedersachsen-Wetter mit KI-Support.
2: Viele Wolken gibt es jetzt in der Nacht, vor allem im Süden. Und da können gelegentlich auch ein paar Tropfen dabei sein. Sonst bleibt es meist trocken und teils klar. Die Tiefstwerte liegen zwischen 16 und 10 Grad. Morgen wird es im Norden noch ganz freundlich. Weiter südlich ziehen später dichtere Wolken auf und zeitweise regnet es leicht. Maximal werden es um 25 Grad.
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1: Im Studio André Glatzel. Die geplante Zuckersteuer fällt wohl deutlich umfangreicher aus als bisher gedacht. Laut Medienberichten soll sie auch für Zero-Getränke, Fruchtsäfte aus Konzentraten und alkoholfreies Bier gelten. Die Zuckersteuer soll den hohen Zuckerkonsum senken, heißt es. Dazu kommen die zusätzlichen Einnahmen für den Staat. Mit viel Druck auf dem Kessel ist die Bundesregierung zu ihrer Kabinettsklausur zusammengekommen. Hauptthema ist die angespannte wirtschaftliche Lage. Union und SPD wollen jetzt schnell die angeschobenen Reformen umsetzen. Da geht es unter anderem um mehr Wettbewerbsfähigkeit und weniger Bürokratie. Die deutsche Wirtschaft ist von Mai bis Juni um 0,3% gewachsen. Und das trotz des Iran-Kriegs. Das Statistische Bundesamt hat seine erste Schätzung damit um 0,1 Prozentpunkte nach oben korrigiert. Grund für das Plus ist die gute Exportentwicklung. US-Country-Sängerin Dolly Parton ist tot. Das hat ihre Familie mitgeteilt. Parton wurde 80 Jahre alt. Sie hatte zuletzt mit gesundheitlichen Problemen zu kämpfen und musste geplante Auftritte absagen. Zu ihren größten Hits gehören Jolene und 9 to 5.
0: Niedersachsen-Wetter mit KI-Support.
2: Viele Wolken gibt es jetzt in der Nacht, vor allem im Süden. Und da können gelegentlich auch ein paar Tropfen dabei sein. Sonst bleibt es meist trocken und teils klar. Die Tiefstwerte liegen zwischen 16 und 10 Grad. Morgen wird es im Norden noch ganz freundlich. Weiter südlich ziehen später dichtere Wolken auf und zeitweise regnet es leicht. Maximal werden es um 25 Grad.
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1: Viele Wolken gibt es jetzt in der Nacht, vor allem im Süden. Und da können gelegentlich auch ein paar Tropfen dabei sein. Sonst bleibt es meist trocken und teils klar. Die Tiefstwerte liegen zwischen 16 und 10 Grad. Morgen wird es im Norden noch ganz freundlich. Weiter südlich ziehen später dichtere Wolken auf und zeitweise regnet es leicht. Maximal werden es um 25 Grad.
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1: Im Studio André Glatzel. Von der Zuckersteuer ab kommenden Jahr sind womöglich mehr Getränke betroffen als bislang gedacht. Wie mehrere Medien berichten, sollen zum Beispiel Siroprodukte, Säfte und pflanzliche Milchalternativen betroffen sein. Die Verbraucherorganisation

0: Organisation Foodwatch begrüßt die Pläne. Bei VW sollen nur im Notfall Werke geschlossen werden. Das hat Konzernchef Blume auf einer Betriebsversammlung in Wolfsburg gesagt. Der VW-Vorstand erklärt sich die Woche über auf mehreren Veranstaltungen zum Sparplan des Autobauers. Weltweit sollen 50.000 Jobs gestrichen werden. 4 Werke in Deutschland stehen vor dem Aus. Bei der Kabinettsklausur der Bundesregierung ist zum Auftakt die Stärkung der Wirtschaft das große Thema gewesen. Die Koalition hat sich dazu auch mit Spitzenvertretern der Branche getroffen, die jetzt Taten sehen wollen. In den kommenden Monaten sollen die Weichen für mehr Wachstum gestellt werden. Der Handelsstreit zwischen Kanada und den USA eskaliert weiter. Die kanadische Regierung hat jetzt Vergeltungszölle im Wert von 20 Milliarden Dollar angekündigt. Am Wochenende waren Verhandlungen zwischen den USA und Kanada gescheitert. Daraufhin verhängten die USA Strafzölle gegen den Nachbarn.
1: Niedersachsen-Wetter mit KI-Support.
2: Viele Wolken gibt es jetzt in der Nacht, vor allem im Süden. Und da können gelegentlich auch ein paar Tropfen dabei sein. Sonst bleibt es meist trocken und teils klar. Die Tiefstwerte liegen zwischen 16 und 10 Grad. Morgen wird es im Norden noch ganz freundlich. Weiter südlich ziehen später dichtere Wolken auf und zeitweise regnet es leicht. Maximal werden es um 25 Grad.
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0: Der Song müsste auf Rezept für gute Laune Medizin verschrieben werden. Thomas Anders von Modern Talking über Climie Fischer. Love Changes.
1: Der ist so positiv. Text und Musik ergänzen sich so auf den Punkt. Der treibt so nach vorn. Der gibt so viel Gas. Und ich glaube, wenn man irgendwie total beschissen drauf ist, hört man diesen Song und man sagt, ja, das Leben kann geil sein. Das ist wirklich der Spaßmacher, Mutmacher als Song. Unfassbar. Also Love Changes Everything. Einer der, für mich, einer der größten Popsongs überhaupt.
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1: Viele Wolken gibt es jetzt in der Nacht, vor allem im Süden. Und da können gelegentlich auch ein paar Tropfen dabei sein. Sonst bleibt es meist trocken und teils klar. Die Tiefstwerte liegen zwischen 16 und 10 Grad. Morgen wird es im Norden noch ganz freundlich. Weiter südlich ziehen später dichtere Wolken auf und zeitweise regnet es leicht. Maximal werden es um 25 Grad.

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1: Im Studio André Glatzel. Die geplante Zuckersteuer fällt wohl deutlich umfangreicher aus als bisher gedacht. Laut Medienberichten soll sie auch für Zero-Getränke, Fruchtsäfte aus Konzentraten und alkoholfreies Bier gelten. Die Zuckersteuer soll den hohen Zuckerkonsum senken, heißt es. Dazu kommen die zusätzlichen Einnahmen für den Staat. Bei der Kabinettsklausur der Bundesregierung ist zum Auftakt die Stärkung der Wirtschaft das große Thema gewesen. Die Koalition hat sich dazu auch mit Spitzenvertretern der Branche getroffen, die jetzt Taten sehen wollen. In den kommenden Monaten sollen die Weichen für mehr Wachstum gestellt werden. Trotz Iran-Krieg ist die deutsche Wirtschaft von Mai bis Juni um 0,3% gewachsen. Das hat das Statistische Bundesamt mitgeteilt und damit seine Schätzung von Ende Juli um 0,1 Prozentpunkte nach oben korrigiert. Insbesondere die gute Entwicklung bei den Exporten ist dafür ausschlaggebend. Die Luftfahrtbranche in Deutschland bleibt im Sinkflug. Der Flughafenverband hat seine Jahresprognose nochmal nach unten korrigiert. Er geht nun von rund 217 Millionen Passagieren aus. Ein Grund ist der Iran-Krieg. Der Flughafenverband kritisiert aber auch die Standortbedingungen mit hohen Kosten.
0: Niedersachsen-Wetter mit KI-Support.
2: Viele Wolken gibt es jetzt in der Nacht, vor allem im Süden. Und da können gelegentlich auch ein paar Tropfen dabei sein. Sonst bleibt es meist trocken und teils klar. Die Tiefstwerte liegen zwischen 16 und 10 Grad. Morgen wird es im Norden noch ganz freundlich. Weiter südlich ziehen später dichtere Wolken auf und zeitweise regnet es leicht. Maximal werden es um 25 Grad.
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3: Die haben einfach alles ausgeräumt und da war es dann auch egal, was es war. Es ging von Kim Wilde über Shakin' Stevens bis zu Pink Floyd.
4: Im Kaufhaus Quelle in Hagen herrscht Anarchie. Zumindest an diesem Nachmittag im März 1981. Wild gewordene Teenager plündern die Plattenabteilung. Und dabei wollten die Kids gut eine Stunde vorher eigentlich nur ein Autogramm von ihrer Lieblingsband Extra Breit. Kai Hawaii, Frontmann von Extra Breit, erinnert sich, dass das niemand hatte kommen sehen. Die Jungs waren eher ein Geheimtipp.
3: Wir waren ja bis zu dem Zeitpunkt eher so eine Szeneband, ja, so Eingeweihte kannten das. Und, aber was wir sicher nicht waren, war also jetzt eine Band für Teenager.
4: An jenem Nachmittag ist im grauen 60er Jahre Quelle Kaufhaus Klotz mitten in der City von Hagen eine Autogrammstunde mit der Band Extra Breit geplant. Ein Heimspiel für die Band. Sie kommt aus Hagen im Ruhrgebiet. Ihr Album namens Ihre größten Erfolge verkauft sich außergewöhnlich gut. Schon Stunden vor dem Eintreffen der Band warten Fans vor und im Kaufhaus auf ihre Idole. Doch es kommen mehr. Und dann noch mehr. Und irgendwann sind es zu viele.
3: Ganze Schulklassen rückten da an, die wirklich fanatisch waren. Und es war ein Riesenchaos, weil es gab auch keine Security, weil da niemand mit gerechnet hatte. War damals auch noch ein ziemlich unbekannter Begriff.
4: Schlange stehen, warten, bis man dran ist und sich über eine von der Band vollgekritzelte Karte freuen. Das ist bei diesem Andrang nicht mehr möglich. Mit einem Mal kippt die Situation. Die Kids plündern die Plattenregale.
3: Das führte dann dazu, dass wir also, nachdem wir unsere Autogramme da weniger so gesittet geschrieben, sondern mehr so in die Menge geworfen hatten, die also wirklich ziemlich entfesselt war, dass es dann zu einer kleptomanischen Orgie kam.

0: Als die Polizei kommt, sind die Regale leer. Dieser Tag wird als Kaufhaussturm von Hagen in die Geschichte von Extrabreit eingehen. Die neue deutsche Welle ist überall. Im Kaufhaus, auf den Tanzflächen, in den Charts, im Kino, an den Wänden, in den Zimmern der Kids. Aber wie war das möglich? Was war passiert, dass die NDW plötzlich so omnipräsent war? Und wie lange konnte das gut gehen? Darum geht es in dieser Folge von The Story of NDW. Ich bin Peter Illmann, herzlich willkommen.
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0: Deutschland West Anfang der 80er, also zu der Zeit, in der die NDW zum Mainstream wird. Was bewegt die Menschen? Ost und West befinden sich im Kalten Krieg. Der Schauspieler Ronald Reagan wird amerikanischer Präsident. Die RAF, die Rote Armee-Fraktion, verübt einen Anschlag auf das Hauptquartier der US-Luftstreitkräfte in Ramstein. In Berlin kommt es zu Straßenschlachten zwischen der Polizei und Hausbesetzern. Das Land schlittert langsam in eine Wirtschaftskrise. Man möchte am liebsten ein Eisbär sein im kalten Polar.
1: Ich möchte ein Eisbär sein im kalten Polar.
0: Und dann ist da die Friedensbewegung, die Anti-Atomkraft- und Umweltbewegung. Die Grenzen sind fließend. Der Protest ist auch musikalisch.
2: Gibt

0: Georg Danzer, Udo Lindenberg, Konstantin Wecker und viele mehr singen gegen Krieg, Hunger und die Umweltzerstörung. Der Atomkraft-Nein-Danke-Aufkleber hinten auf dem Auto wird zum Erkennungszeichen. Ein Zentrum des Geschehens? Das Kernkraftwerk Brockdorf in Schleswig-Holstein. Nach mehrjährigem Baustopp wird Ende 1980 bekannt, dass der Meiler weitergebaut werden soll. Widerstand formiert sich. Am 28. Februar 1981 wird Brockdorf im wahrsten Sinne zum Schlachtfeld der Auseinandersetzung. 100.000 Demonstranten, 10.000 Polizisten. Es fliegen Molotow-Cocktails und Steine. Die Polizei antwortet mit Wasserwerfern. Einer der Demonstranten ist Kai Hawaii. Kurze Zeit später schreibt er unter diesem Eindruck den Song Polizisten. Hawaii steht auf Punk. Er ist Teil der linksalternativen Szene, Cartoonist und Grafiker. Sänger von Extra Breit wird er eher durch Zufall. Er kann gar nicht singen, aber das ist nicht so schlimm. Das war halt Punk.
1: Und es ging auch nicht darum, dass man singen konnte wie Freddie Mercury, sondern es ging nur darum, dass man irgendwie seine Botschaft rüberbrachte, dass man Energie hatte.
0: Polizisten entspricht überhaupt nicht dem musikalischen Mainstream. Schon der Aufbau ist eigentlich ein No-Go. Der Refrain erklingt zum ersten Mal nach etwa 2 Minuten. Anfang 82 steigt der Song trotzdem in die Charts ein und bleibt dort stolze 21 Wochen.

0: Das ist neu. Der linke Protestsound drängt in den Mainstream. Anders sein, anders aussehen, anders klingen, vor allem aber anders als die oft spießige Elterngeneration. Auch Falco und Ideal hatten es schon in die Charts geschafft. Während Extrabyte bei den Kids gut ankommen, waren sie vor allem wegen Polizisten bei den Ordnungshütern weniger beliebt.
1: Es wurde als Provokation empfunden von Polizisten, was wir am eigenen Leibe auch zu spüren bekommen haben, weil uns so alkoholkontrollenmäßig regelrecht Fallen gestellt wurden damals. Wir haben also so vor der Haustür verschiedener Bandmitglieder gewartet und wenn man abends spät nach Hause kam, dann erstmal blasen lassen.
0: Kai hat die Situation selbst erlebt und es lief nicht so richtig gut für ihn. Er musste mit auf die Wache.
1: Ich selber hatte auch mal dieses Problem, saß dann auf der Wache und war wohl auch ein kleines bisschen renitent und da wurden mir gleich Prügel angedroht und dann hieß es, wie viel habt ihr mit dem Scheißlied denn verdient?
0: Wie viel habt ihr mit diesem Scheißlied denn verdient? Eine Frage, die sich Extrabreit nicht nur von Polizisten stellen lassen musste. Und eine Frage, die vielleicht einen der wichtigsten Wendepunkte der NDW beschreibt. Denn Extrabyte sind Punks. Brockdorf, Demos, politische Texte, Bruch mit dem Establishment. Und eines Tages liegt da dieser Vertrag von einem großen Label auf dem Tisch. Der Schriftsteller Jürgen Teipel bezeichnet in seinem Doku-Roman »Verschwende deine Jugend« die Unterschrift, die Extrabyte unter diesen Vertrag setzen, als Verrat an den Idealen der NDW. Die Jungs von Extrabreit haben das damals nicht so empfunden.
1: Nein, das haben wir nicht so gesehen. Es war ja durchaus so, dass wir auch Demos geschickt hatten an verschiedene Indie-Labels, erinnere ich mich.
0: Doch die wollten die Musik der Hagener Punkband nicht veröffentlichen. Zudem war die Aussicht, endlich auch mal professionell produzieren zu können, sehr verlockend.
1: Dass wir überhaupt die Möglichkeit hatten, zunächst mal eine Single aufzunehmen und dann eventuell ein Album und in einem Studio zu stehen mit vielen Knöpfen. Das war für uns, allein die Aussicht darauf war für uns so verlockend und das fanden wir so großartig, dass es uns vollkommen egal war, wer uns das ermöglichte.
0: Und dann ist da natürlich noch der Song, der alles in den Schatten stellt. Und auch dieser Song sorgt wieder für Kontroversen, auch innerhalb der Punk-Fanschaft.
1: Die Punk-Polizei, die Punk-Mullers fanden das also irgendwie Teenie-Abzocker.
0: Ein Song für Kids, wie Kai Hawaii sagt, der aber auch renitent sein sollte. Die Mischung funktioniert. Was die Kids lieben, finden die Eltern furchtbar. Hendrik aus unserem 80s-80s-Team bekam damals Ärger, weil er den Song heimlich mit einigen Mitschülern auf der Schultoilette gehört hat.
2: Haben wir das gehört und haben da so ein bisschen abgedanced, war eigentlich total cool. Und haben nicht mitbekommen, dass das Klofenster offen stand und so ein Aufsichtslehrer gehört hat, dass wir ausgerechnet den Song in der Schule hören. Der rannte rüber, gab mega Stress mit dem armen Typ, der vorne stand. Wir mussten zum stellvertretenden Schulleiter und haben echt Strafen bekommen dafür.
0: Die Punks aus den Hagener Proberäumen mit dem Sänger, der eigentlich gar nicht singen konnte und mit der Autogrammstunde, für die niemand an Security dachte. Plötzlich waren sie berühmt.
1: Es ging so schnell und es war so rauschhaft. Es gab natürlich die Band schon eine Weile, bevor wir Erfolg hatten. Aber das Tempo, in dem es dann aufwärts ging, war schon schwindelerregend.
0: Extrabreit haben das Rockstar-Leben komplett durchgezogen. Inklusive Groupies und zerstörter Hotelzimmer. Und inklusive einer Zusammenarbeit mit dem mächtigsten Teenie-Magazin der 80er, der Bravo. ...1956 gegründet, entwickelt sie sich sehr schnell zur führenden Jugendzeitschrift der Jungen Bundesrepublik. Covergirl der ersten Ausgabe der Zeitschrift für Film und Fernsehen, Marilyn Monroe.

0: Für 50 Pfennig bekam man Klatsch und Tratsch über Film- und Schlagerstars und das aktuelle Fernsehprogramm. In den 60ern und 70ern dominierte die Schlagerwelt das Heft. Und ja klar, 1969 kam dann Dr. Sommer ins Team. Anfang der 80er hat das Magazin jede Woche eine Auflage von 1,8 Millionen Heften. Die Bravo ist eine Macht. Die Bravo hat die Macht. Das war allen klar. Fräulein Menke, Günter Siegel von der Spider-Murphy-Gang, Kurt Dahlke von Fehlfarben. Mit wem ich auch gesprochen habe, die Rolle der Bravo in dieser Zeit ist gar nicht groß genug einzuschätzen. Reinhold Hei von Spliff fand die Bravo und wie die so arbeiten mitunter zweifelhaft.
1: Bravo kannst du sowieso nichts machen. Die machen, wenn du dich zur Verfügung stellst, machen sie was. Wenn du dich nicht zur Verfügung stellst, machen sie auch was, was dann im Zweifelsfall noch beschissener ist.
0: Eine Aussage, die Joachim Witt vollends unterschreiben kann. Denn einerseits brachte die Bravo ihn aufs Cover und adelte ihn als den James Dean der neuen deutschen Welle. Umso erstaunter war er dann, als er eines Tages seine Autogrammkarte in der Bravo wiederfand, ganz ohne seine Zustimmung.
2: Das wollte ich damals nicht. Das haben die nicht respektiert und haben meine Unterschrift irgendwo abkopiert und dann eine Autogrammkarte in ihrer Zeitung dann irgendwie was veröffentlicht mit meiner Unterschrift. Und das fand ich total daneben. Und deshalb hatte ich dann nachher ein gespaltenes Verhältnis und habe sogar einen Prozess geführt.
0: Wolfgang Heilemann ist einer, der auf der anderen Seite stand. Einer der Macher hinter der Bravo.
3: In der Zeit war ich stellvertretender Chefredakteur von Bravo und hatte aber, sagen wir mal so, die Fotografen zu betreuen. Das heißt, ich fotografierte da nicht mehr selber, sondern ich musste dafür sorgen, dass die ordentliche Bilder liefern.
0: Im 80s Interview erklärt er, wie die Bravo damals gearbeitet hat mit einer sehr starken Marktforschung.
3: Das heißt, da wurden wöchentlich Karten rausgeschickt an Leute, die sich dann an der Hitparade, der Bravo-Hitparade beteiligen konnten. Und bei diesen, da waren dann auch Fragen drauf, wer ist denn euer Lieblingsstar oder welche Musik interessiert euch und so weiter. Und daraus hat dann unsere Marktforschungsabteilung so Listen erstellt und dann konnten wir danach unsere Themen aussuchen und auch produzieren.
0: Reinhold Hall von Spliff sieht dieses System kritisch, sehr kritisch.
1: Die Bravo ist eigentlich ein Schmarotzerphänomen.
0: Okay, das sind harte Worte, keine Frage. Aber was Heil meint, nur die, die beliebt sind, kommen auch in die Bravo. Und das heißt?
1: Der Erfolg ist vorher da. Die Kids oder wer auch immer, das Publikum mag einen Künstler. Und weil der Künstler erfolgreich ist, berichtet die Bravo drüber. Und das ist das Geschäftsmodell der Bravo.
0: Ja, das ist ein ganz wichtiger Punkt. Auch wenn es darum geht zu verstehen, wie Künstler, Bands oder auch eine ganze Musikbewegung später verbrannt werden. Die Bravo funktioniert wie ein Durchlauferhitzer. Denn die Kids bekommen genau das, was sie sowieso schon lieben, immer und immer und immer wieder, bis es ihnen zu viel wird und sie etwas bzw. jemanden Neues wollen. Die NDW-Musiker wussten das. Und trotzdem haben sie geöffnet, als die Bravo-Fotografen für die Home-Story vor der Tür standen. Auch Extrabreit konnten der Versuchung nicht widerstehen. Die Punks von Extrabreit sind die Stars in der Bravo-Home-Story. Was für ein Kulturschock.
4: Plötzlich passte dieses Lebensmodell nicht mehr so zusammen. Aber ständig ging das Telefon und irgendwelche Leute wollten irgendwas mit Extrabreit. Unser Manager wohnte ja auch zu der Zeit. Also Bravo hat sehr aufwendige Homestories gemacht. Die haben bei jedem von uns den ganzen Tag verbracht, haben alles fotografiert, von der Zuckerdose bis zur Klobürste.
0: Wir haben uns die alten Bravo-Hefte nochmal genauer angeschaut. Und tatsächlich, auf dem Titel der Ausgabe 12 1982 blicken mich 5 junge Herren an. 2 in Lederjacke, einer in einer blauen, 2 in einer Art grüner Glitzer-Blazerjacke und Jeans. Die Titelthemen der Ausgabe: Dallas, wer ist die Schönste auf der Ranch? Teenwahl 82, 50 tolle Jungen stellen sich vor. Und als Poster im Megaformat James Dean. Ja, und dann eben die 5 Jungs. Extra breit im Kreuzverhör. Bei Spliff erinnert sich Bernhard Potschka, dass sie die Zusammenarbeit schon bald bereuten.
5: Also wir haben ja ein sehr gespaltenes Verhältnis dazu gehabt. Die Redaktion hat uns dann, weil wir vorher so viele Idioten von denen hatten, die wir dann nicht mehr haben wollten, haben dann einen Journalisten gefunden, der okay war, ein dufter Typ. Und der hat dann mit uns ein wirklich gutes Interview gemacht, was wir dann lesen konnten. und er reicht es dann bei Bravo ein und es, der Artikel, der dann rauskam, war nicht sein Interview, das war Blödsinn. Das war erfundenes Zeug und ab da war Sense.
0: Und damit landen wir ganz zwangsläufig bei der inoffiziellen Queen der Bravo-Cover, Nena. Sie zierte das Titelbild der Zeitschrift sage und schreibe 28 Mal. Keine deutsche Künstlerin oder Künstler hat das häufiger geschafft. Ein Hype ohne Ende. Nena, was sie an einem Tag alles macht. Nena, ohne meine Jungs wäre ich nichts. Nena, auf der Bühne wird sie zum Tier. Mit Nena ans Ende der Welt. Warum Nena so leicht die Nerven verliert. Nena kommt ins Kino. Natürlich wusste auch Nena, wie wichtig die Bravo war. Wolfgang Heilemann erinnert sich.
3: Nena war ständig bei uns in der Redaktion. Die kam dann immer rein, ach ihr Süßen und so, ja. Wobei das Entscheidende dabei ist, dann war ja Nena auch bei Bravo dermaßen gepusht, dass sie also wirklich fast jeden zweiten Titel auf dem Titelbild war.
0: Aber auch Nena muss die Erfahrung machen, nicht ihr Management entscheidet, wann es zu viel ist, sondern die Bravo.
3: Und dann hat es irgendwann der Manager, der Jim Rakete, hat dann irgendwann mal gesagt, ja, das geht so nicht weiter, weil das, die ist zu oft in der Öffentlichkeit und man muss das ein bisschen abspecken. Und dann kam die auch nicht mehr und irgendwie hat sich dann, haben sich dann die Wolken ein bisschen verdüstert, weil man wollte Bravo nicht mehr und das konnte Bravo natürlich nicht erlauben.
0: Die erstaunlichste Erkenntnis nach unseren Interviews rund um die Bravo, obwohl alle wussten, hier geht es nicht in erster Linie um gute Musik, sondern ums Geld. Obwohl sie wussten, dass sie die Bravo unter Umständen das Wort im Mund umdrehen wird. Sich selber auf dem Titel zu sehen oder gar als lebensgroßes Poster im Starschnitt, das war eben auch geil. Uwe Fahrenkrog-Petersen von Nena.
6: Da muss man es erstmal reinschaffen. Ne? Also ich stand tatsächlich so wie Extrabeit singt mit 12 Jahren immer mit der neuen Bravo irgendwie an der Bushaltestelle. Und und 10 Jahre später gab es mich da als ausfaltbares Poster. Also klar ist man da auch stolz.
0: Heute hat die Bravo noch eine Auflage von 65.000 Exemplaren. Und sie erscheint nicht mehr jede Woche, sondern nur noch einmal im Monat. Damals ist sie mit Sicherheit für den raketenhaften Aufstieg der NDW mitverantwortlich, wenn auch nicht unbedingt aus selbstlosen Motiven. Und andererseits hat die Bravo die NDW am Ende genauso konsequent auch wieder zerlegt. Und zwar anscheinend so gründlich, dass sich 40 Jahre später immer noch NDW-Bands von ihr distanzieren. Zu ihrer Ehrenrettung, es war wirklich nicht nur die Bravo, die den Wahnsinn befeuert hat. Und darum geht es in der nächsten Folge von The Story of NDW. 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Die neue deutsche Welle ist überall.
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1: Im Studio André Glatzel. Von der Zuckersteuer ab kommenden Jahr sind womöglich mehr Getränke betroffen als bislang gedacht. Wie mehrere Medien berichten, sollen zum Beispiel Siroprodukte, Säfte und pflanzliche Milchalternativen betroffen sein. Die Verbraucherorganisation Foodwatch begrüßt die Pläne. Mit viel Druck auf dem Kessel ist die Bundesregierung zu ihrer Kabinettsklausur zusammengekommen. Hauptthema ist die angespannte wirtschaftliche Lage. Union und SPD wollen jetzt schnell die angeschobenen Reformen umsetzen. Da geht es unter anderem um mehr Wettbewerbsfähigkeit und weniger Bürokratie. Bei VW sollen nur im Notfall Werke geschlossen werden. Das hat Konzernchef Blume auf einer Betriebsversammlung in Wolfsburg gesagt. Der VW-Vorstand erklärt sich die Woche über auf mehreren Veranstaltungen zum Sparplan des Autobauers. Weltweit sollen 50.000 Jobs gestrichen werden. 4 Werke in Deutschland stehen vor dem Aus. Der Handelsstreit zwischen Kanada und den

0: USA eskaliert weiter. Die kanadische Regierung hat jetzt Vergeltungszölle im Wert von 20 Milliarden Dollar angekündigt. Am Wochenende waren Verhandlungen zwischen den USA und Kanada gescheitert. Daraufhin verhängten die USA Strafzölle gegen den Nachbarn.
1: Niedersachsen-Wetter mit KI-Support.
2: Wolkig ist es heute erstmal und im Süden kann zwischendurch auch mal leichter Regen runterkommen. Sonst bleibt es meist trocken und später ziehen eher dichtere Wolken rein. Maximal werden es 22 bis 25 Grad. Morgen startet es erst freundlicher, später kommen mehr Wolken dazu und am Abend gibt es öfter Schauer und Gewitter bei bis zu 29 Grad.
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0: Niedersachsen Wetter mit KI-Support.
1: Wolkig ist es heute erstmal und im Süden kann zwischendurch auch mal leichter Regen runterkommen. Sonst bleibt es meist trocken und später ziehen eher dichtere Wolken rein. Maximal werden es 22 bis 25 Grad. Morgen startet es erst freundlicher, später kommen mehr Wolken dazu und am Abend gibt es öfter Schauer und Gewitter bei bis zu 29 Grad.
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1: Im Studio André Glatzel. Die geplante Zuckersteuer fällt wohl deutlich umfangreicher aus als bisher gedacht. Laut Medienberichten soll sie auch für Zero-Getränke, Fruchtsäfte aus Konzentraten und alkoholfreies Bier gelten. Die Zuckersteuer soll den hohen Zuckerkonsum senken, heißt es. Dazu kommen die zusätzlichen Einnahmen für den Staat. Bei der Kabinettsklausur der Bundesregierung ist zum Auftakt die Stärkung der Wirtschaft das große Thema gewesen. Die Koalition hat sich dazu auch mit Spitzenvertretern der Branche getroffen, die jetzt Taten sehen wollen. In den kommenden Monaten sollen die Weichen für mehr Wachstum gestellt werden. Die Luftfahrtbranche in Deutschland bleibt im Sinkflug. Der Flughafenverband hat seine Jahresprognose nochmal nach unten korrigiert. Er geht nun von rund 217 Millionen Passagieren aus. Ein Grund ist der Iran-Krieg. Der Flughafenverband kritisiert